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1: Nach einer teils bewölkten Nacht mit Tiefsttemperaturen von bis zu 11 Grad könnte es am Samstag vereinzelten Regen und sogar eventuelle Gewitter geben. Die Werte steigen im Laufe des Tages auf bis zu 19 Grad in Deislingen, 18 Grad in Speichingen und auch 18 Grad in Schömberg und in Freudenstadt an. Und am Sonntag erwarten uns dann Höchstwerte von etwa 20 Grad.
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2: Ich bin David Riemer. Die strengen gesetzlichen Vorgaben zum Füllstand der deutschen Gasspeicher sind aus Sicht der Bundesnetzagentur überholt. Sie hätten sich zwar bewährt in der Krise nach dem russischen Einmarsch in die Ukraine, aber inzwischen drohten die Fehlanreize zu überwiegen, sagte Behördenchef Müller der Zeit. Die Gasspeicher sind im Moment so gering gefüllt wie noch nie seit Beginn der Aufzeichnungen 2011. Wirtschaftsverbände und Vertreter namhafter bayerischer und baden-württembergischer Unternehmen haben sich in einem Brandbrief an Bundeskanzler Merz gewandt. Sie fordern schnelle Sozialreformen in Deutschland. Die hohen Energiekosten, der internationale Wettbewerb und ein in sich wandelndes wirtschaftliches Umfeld würden viele Betriebe spürbar belasten, steht in dem Schreiben.
3: Die Unterzeichner des Briefs fordern unter anderem, dass der Anteil der Sozialbeiträge an den Arbeitskosten gesenkt wird. Die Arbeitskosten in Deutschland müssten wieder auf ein Niveau gebracht werden, das international wettbewerbsfähig ist. Insgesamt 17 Unterschriften hat der Brief. Besonders stark vertreten ist die Autobranche mit Unternehmen wie Audi, BMW oder Porsche. Fiona Reinhardt, Nachrichtenredaktion.
2: Die Ausgaben für Sozialhilfe sind im vergangenen Jahr um rund 6% gestiegen. Insgesamt zahlten die Sozialhilfeträger 21,5 Milliarden Euro aus. Das teilte das Statistische Bundesamt mit.
4: Gestiegen sind vor allem die Kosten für die Pflege. Rund 6 Milliarden Euro wurden für die sogenannte Hilfe zur Pflege locker gemacht. Der größte Anteil an den Gesamtausgaben, der geht allerdings an eine andere Gruppe. An Menschen, die Hilfe bei der Erwerbsminderung bekommen und vor allem an diejenigen, die mit der gesetzlichen Rente nicht über die Runden kommen. Und die Bundesregierung, die will mit ihrem Reformpaket die Sozialausgaben begrenzen, auch auf Druck der Wirtschaft. Claudia Wächter, Nachrichtenredaktion.
2: Zum Fußball. Neuverpflichtung Jenan Pečinović hat den VfB Stuttgart in die zweite Runde des DFB-Pokals geschossen. Er erzielte bei seinem Pflichtspieldebüt für den VfB 3 Tore zum 4:0-Erfolg beim Drittligisten Hansa Rostock. Tumultartige Szenen haben das Weiterkommen des 1. FC Kaiserslautern beim SV Waldhof Mannheim überschattet. Polizei und berittene Polizisten mussten eingreifen, zeitweise drohte ein Spielabbruch. Kaiserslautern gewann schließlich 1:0 nach Verlängerung. Die weiteren Ergebnisse: SC St. Tönis, Eintracht Frankfurt 0:11 und Preußen Münster, Karlsruher SC 1:2.
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1: Nach einer teils bewölkten Nacht mit Tiefsttemperaturen von bis zu 11 Grad könnte es am Samstag vereinzelten Regen und sogar eventuelle Gewitter geben. Die Werte steigen im Laufe des Tages auf bis zu 19 Grad in Deislingen, 18 Grad in Speichingen und auch 18 Grad in Schömberg und in Freudenstadt an. Und am Sonntag erwarten uns dann Höchstwerte von etwa 20 Grad.
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2: Ich bin David Riemer. Nach seinem Sommerurlaub hat Kanzler Merz heute seinen ersten Termin. Er reist am Nachmittag in die Eifel nach Hürtgenwald. Dort will er sich bei den Einsatzkräften bedanken, die den größten Waldbrand in der Geschichte Nordrhein-Westfalens bekämpft haben.
3: 3 Wochen hat der Kanzler sich zurückgezogen und sich nur gelegentlich über seinen Sprecher geäußert. Und auf der Plattform X hat er den Helferinnen und Helfern in NRW für ihre Bekämpfung der Waldbrände gedankt. Reicht nicht, schimpfen Grüne und Linke und werfen ihm vor, zu wenig gegen die Folgen der Klimakrise zu tun. Berlin, Thomas Thonfeld.
2: Gut 15 Monate nach dessen Amtsantritt verliert die deutsche Wirtschaft die Geduld mit Kanzler Merz. Versprechen einlösen, jetzt handeln, heißt es in einem Brandbrief, in dem Wirtschaftsverbände und Vertreter namhafter Unternehmen schnelle Sozialreformen in Deutschland verlangen, hohe Energiekosten, internationaler Wettbewerb und ein in sich wandelndes wirtschaftliches Umfeld belasteten viele Betriebe spürbar, heißt es in dem Schreiben. Noch nie seit Beginn der Aufzeichnungen vor 15 Jahren war Mitte August so wenig Gas in den deutschen Gasspeichern wie dieses Jahr. Das liegt offenbar am Iran-Krieg und an der Einkaufsstrategie der Händler. Die Bundesnetzagentur kritisiert jetzt allerdings auch die gesetzlichen Vorgaben zum Füllstand.
4: In Deutschland gilt im Moment, zu bestimmten Daten müssen die Gasspeicher zu einem bestimmten Teil gefüllt sein, etwa am 1. November durchschnittlich 70%. Wird diese Vorgabe nicht erreicht, kauft unter Umständen der Staat Gas zum Einspeichern ein, so wie 2022 nach Ausbruch des Ukraine-Krieges. Diese Regeln sorgen für Fehlanreize, kritisiert Bundesnetzagenturchef Klaus Möller. Denn die Händler, denen Gas gerade wegen des Iran-Krieges zu teuer ist, könnten gegen den Staat wetten und darauf spekulieren, dass am Ende der Staat die leeren Gasspeicher füllt. Onni Tochau, Nachrichtenredaktion.
2: Zum Fußball. Neuverpflichtung Pejcinovic hat den VfB Stuttgart in die zweite Runde des DFB-Pokals geschossen. Er erzielte bei seinem Pflichtspieldebüt für den VfB 3 Tore zum 4:0-Erfolg beim Drittligisten Hansa Rostock. Tumultartige Szenen haben das Weiterkommen des 1. FC Kaiserslautern beim SV Waldhof Mannheim überschattet. Polizei und berittene Polizisten mussten eingreifen. Zeitweise drohte ein Spielabbruch. Kaiserslautern gewann schließlich 1:0 nach Verlängerung. Außerdem spielten SC St. Tönis, Eintracht Frankfurt 0:11 und Preußen Münster, Karlsruhe SC 1:2.
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1: Nach einer teils bewölkten Nacht mit Tiefsttemperaturen von bis zu 11 Grad könnte es am Samstag vereinzelten Regen und sogar eventuelle Gewitter geben. Die Werte steigen im Laufe des Tages auf bis zu 19 Grad in Deislingen, 18 Grad in Speichingen und auch 18 Grad in Schömberg und in Freudenstadt an. Und am Sonntag erwarten uns dann Höchstwerte von etwa 20 Grad.
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2: Ich bin David Riemer. Bundesjustizministerin Hubig will nach dem islamistischen Terroranschlag am Rande des Christopher Street Day in Berlin das Grundgesetz ändern. Sie spricht sich dafür aus, das Diskriminierungsverbot, um die sexuelle Identität zu ergänzen, sagte sie der Rheinischen Post. Dazu seien in der Bundesregierung noch Gespräche nötig. Außerdem berät Hubig mit Innenminister Dobrindt über Nachschärfungen, etwa beim Informationsaustausch zwischen Sicherheitsbehörden und Justiz. Es ist der erste öffentliche Termin von Kanzler Merz nach seinem Sommerurlaub. Zwei Tage nachdem der verheerende Waldbrand in der Eifel gelöscht ist, besucht er das Gebiet, um den Helfern zu danken. In Hürtgenwald will er sich über den Einsatzverlauf und die Lage vor Ort informieren. Der Waldbrand in der Eifel war nach Einschätzung der Landesregierung der größte in der Geschichte Nordrhein-Westfalens. Knapp ein Jahr nach dem Waffenfund bei Berlin hat Innenminister Dobrindt neue Details zu dem Fall vorgestellt. Demnach laufen Ermittlungen gegen einen Mann, der in Rumänien in Haft sitzt. Der soll mit den Pistolen einen Anschlag geplant haben. Während Dobrindt sich mit Anschuldigungen zurückhält, macht der Grünen-Fraktionsvize von Notz Russland verantwortlich.
3: Russland würde sich Deutschland gegenüber immer aggressiver und feindseliger verhalten und das schon seit Monaten, sagt der Grünen-Politiker. Deswegen brauche es entschlossene Reaktionen, aber die Bundesregierung hätte kein Konzept. Ob der russische Geheimdienst wirklich etwas mit den versteckten Waffen zu tun hat, ist aber bisher nicht belegt. Bundesinnenminister Alexander Dobrindt sagt, die Ermittlungen zu dem Fall laufen. Eine Beteiligung fremder Mächte sei aber nicht auszuschließen. So hatte Dobrindt es auch bei dem Drohnenvorfall vor etwa 2 Wochen in Leipzig formuliert. Fiona Reinhardt, Nachrichtenredaktion.
2: Zum Fußball. Heute Abend wird schon der erste Titel der neuen Saison vergeben. Vizemeister Borussia Dortmund empfängt im Supercup Meister Bayern München.
4: Macht der FC Bayern da weiter, wo er letzte Saison aufgehört hat? Da erschienen die Münchner übermächtig, holten die Meisterschaft und den DFB-Pokal. Auch diese Saison sei man hungrig, sagt Trainer Kompanie. Es gäbe nichts Schöneres, als auswärts in Dortmund einen Titel zu holen. Verstärkt haben sich die Bayern etwa mit Nationalspieler Nathaniel Brown. Auch die Dortmunder haben zugeschlagen auf dem Transfermarkt. Man wolle den Supercup in Dortmund behalten, sagt Trainer Kovac. Und das unter den Augen des neuen Bundestrainers Jürgen Klopp. Thomas Bremser, Sportredaktion.
2: Der FC Bayern verzichtet auf Jamal Musiala. Der solle sich nach 2 Zusammenbrüchen auf seine Behandlung fokussieren, heißt es.
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1: Nach einer teils bewölkten Nacht mit Tiefsttemperaturen von bis zu 11 Grad könnte es am Samstag vereinzelten Regen und sogar eventuelle Gewitter geben. Die Werte steigen im Laufe des Tages auf bis zu 19 Grad in Deislingen, 18 Grad in Speichingen und auch 18 Grad in Schömberg und in Freudenstadt an. Und am Sonntag erwarten uns dann Höchstwerte von etwa 20 Grad.
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2: Ich bin David Riemer. Wochenlange Hitze, kaum Regen. Das Wetter war in diesem Sommer für eine üppige Ernte keine Hilfe. Drohen nun leere Regale und Preisexplosion bei bestimmten Produkten? Experten sagen leere Regale nein, höhere Preise zum Teil.
3: Vor allem in Süd- und Westdeutschland hat die Dürre zu schwachen Erträgen bis hin zu Missernten geführt. Von der Agrarmarkt-Informationsgesellschaft heißt es, Engpässe gibt's nicht, der Markt wird versorgt. Aber zum Beispiel Salatgurken, Äpfel und Kartoffeln sind oder werden in diesem Jahr teurer als im Vorjahr. In den Bäckereien wirkt sich die schlechte Getreideernte nicht auf die Preise aus, schätzen die Experten. Denn in diesem Bereich gibt es viele Prozesse zwischen der Getreideernte und dem Verkauf von Brot. Hier sind die hohen Energiekosten eher das Problem. Uli Reitinger, Nachrichtenredaktion.
2: Die deutschen Sicherheitsbehörden vermuten, dass zwei im vergangenen Jahr nahe Berlin gefundene Waffen für Anschläge genutzt werden sollten. Die Staatsanwaltschaft ermittelt wegen mutmaßlicher Agententätigkeit. Das hat Innenminister Dobrindt bestätigt. Entgegen erster Vermutungen nannte er Russland dabei nicht direkt und stellt derzeit auch keinen direkten Bezug zum Drohnenvorfall am Flughafen Leipzig her.
4: Ist eine Beteiligung fremder Mächte auch in diesem Fall auszuschließen? Nein.
2: Innenminister Dobrindt. US-Präsident Trump wird für seine geplanten Importe von günstigerem Rindfleisch heftig kritisiert. Auch republikanische Parteikollegen warnen vor Schäden für die amerikanische Viehwirtschaft. In den kommenden 90 Tagen sollen bis zu 300.000 Tonnen Rinderhack ohne zusätzliche Zölle importiert werden. Trump will damit den Preis für Rinderhackfleisch senken. Der US-Viehzüchterverband warnt dagegen. Begründung: der Schritt schwäche die Märkte und gefährde die Lebensmittelsicherheit. Zum Fußball. Zum Auftakt der ersten Runde des DFB-Pokals hat es im Spiel des 1. FC Kaiserslautern bei Waldhof Mannheim Ausschreitungen gegeben. Polizei und berittene Polizisten mussten eingreifen, zeitweise drohte ein Spielabbruch. Kaiserslautern gewann schließlich 1:0 nach Verlängerung. In der nächsten Runde steht auch der VfB Stuttgart dank dreier Tore von Stürmer Pejcinovic. Die Partie beim Drittligisten Hansa Rostock endete 4:0 für den VfB. Außerdem siegte Eintracht Frankfurt 11:0 beim Fünftligisten St. Tönis und der Karlsruher SC gewann 2:1 bei Preußen Münster.
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1: Der Samstag ist bei uns in der Region teils bewölkt und ganz vereinzelt sogar regnerisch. Die Temperaturen steigen im Laufe des Tages auf etwa 19 Grad in Bad Dürrheim und Villingendorf an und 18 Grad dann in Frittlingen und Freudenstadt. Morgen am Sonntag ist ein bisschen sonniger als heute. Die Temperaturen steigen da auf bis zu 21 Grad.
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2: Ich bin Diana Kramer. Nach seinem Urlaub hat Bundeskanzler Friedrich Merz heute seinen ersten Termin. Er reist am Nachmittag in die Eifel nach Hürtgenwald. Dort will er sich bei den Einsatzkräften bedanken, die den größten Waldbrand in der Geschichte Nordrhein-Westfalens bekämpft hatten.
3: 3 Wochen hat der Kanzler sich zurückgezogen und sich nur gelegentlich über seinen Sprecher geäußert. Und auf der Plattform X hat er den Helferinnen und Helfern in NRW für ihre Bekämpfung der Waldbrände gedankt. Reicht nicht, schimpfen Grüne und Linke und werfen ihm vor, zu wenig gegen die Folgen der Klimakrise zu tun. Und das Thema bleibt ihm auch nach dem Austausch mit den Einsatzkräften heute erhalten. Denn in der Kabinettsklausur kommende Woche will die SPD ja darüber reden, den Hitzeschutz im Grundgesetz zu verankern. Thomas Thonfeld, Berlin.
2: Wochenlange Hitze und kaum Regen haben die Ernte in diesem Jahr schrumpfen lassen. Leere Regale und Preisexplosionen drohen laut Experten aber nicht. Der Markt werde versorgt, einige Produkte dürften allerdings teurer werden, so eine Marktanalystin der Agrarinformationsgesellschaft. Salatgurken und Kartoffeln seien bereits teurer. Bundesjustizministerin Stefanie Hubig will nach dem islamistischen Terroranschlag am Rande des Christopher Street Day in Berlin das Grundgesetz ändern. Sie spricht sich dafür aus, das Diskriminierungsverbot, um die sexuelle Identität zu ergänzen, sagte sie der Rheinischen Post.
4: Kanzler Merz hatte sich nach dem CSD-Anschlag persönlich an die queere Community gewandt und klargestellt, dass der Staat sich für ihren Schutz einsetzen wird. Eine Ergänzung des Grundgesetzes ist aus Sicht der SPD-Politikerin daher die logische Konsequenz. Bei dem Terroranschlag vor 4 Wochen im Berliner Tiergarten war eine Frau getötet worden, mindestens 31 Menschen wurden verletzt. Einige von ihnen schwer. Der 21-jährige Attentäter wurde am Tag nach der Tat von Polizisten erschossen. Aus Berlin, David Riemer.
2: Zum Fußball. Zum Auftakt der ersten Runde des DFB-Pokals hat es im Südwestderby zwischen Waldhof Mannheim und dem 1. FC Kaiserslautern massive Ausschreitungen gegeben. Die Polizei musste eingreifen, zeitweise drohte ein Spielabbruch. 35 Beamte wurden verletzt, mehrere Fußballfans vorläufig festgenommen. Kaiserslautern gewann schließlich 1:0 nach Verlängerung. In der nächsten Runde steht auch der VfB Stuttgart nach einem 4:0 bei Drittligist Hansa Rostock. Eintracht Frankfurt besiegte mit 11:0 Fünftligist St. Tönis und der Karlsruher SC gewann 2:0 bei Preußen Münster.
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1: 22. August 1983. Laid Back sind mit Sunshine Reggae neu in den Charts. Laid Back werden in ihrem Heimatland Dänemark zum ersten Mal erfolgreich mit ihrem Song Maybe I'm Crazy. Den großen Durchbruch in Südamerika und Europa erreichen Laid Back aber dann mit Sunshine Reggae. In Österreich und Deutschland wird er zur Nummer 1 der Charts. In Deutschland bleibt er 6 Wochen lang an der Chartspitze und insgesamt 21 Wochen gelistet. In den späten 80ern wird es dann aber erst einmal still um die Band. Später kommen sie aber noch einmal zurück und zwar mit dem Song Baker Man.
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1: Ein ziemlich eingängiger Sound. Denkt man aber an warme Sommertage im Freien, am Strand oder im Urlaub, dann muss es einfach Sunshine Reggae sein. Denn mit dieser Nummer haben Laid Back fast schon sowas wie die Mutter aller Sommerhits.

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1: Und Jenny Lukacs, hallo. Sommergespräch mit Politikerinnen und Politikern aus unserer Region. Und heute sprechen wir mit Martina Braun von den Grünen. Sie ist Mitglied des Landtags von Baden-Württemberg und vertritt dort den Wahlkreis Villingen-Schwenningen. Also den nördlichen und mittleren Schwarzwald-Baar-Kreis. Und wir wollen heute mal über ein paar Themen sprechen, die gerade ziemlich viele beschäftigt. Frau Braun, was sagen Sie zu einem möglichen Parteiverbot der AfD? Die Debatte darüber wird immer wieder geführt, aber bringt ein Verbot tatsächlich etwas für unsere Demokratie? Oder muss Politik vor allem versuchen, die Menschen wieder stärker für sich zu gewinnen?
2: Also ich denke schon, dass man diesen Weg mal beleuchten muss, dass man mal genau hinschauen muss, wo sind die Stellschrauben, um eben dieses Verbotsverfahren am Ende auch erfolgreich abzuschließen. Denn wenn das nicht so wäre, wenn man das anstößt und am Ende kommt es nicht zum Verbot, dann hätte man sich einfach einen Bärendienst erwiesen. Ich glaube, das muss sehr genau rechtlich festgestellt werden.
1: Dankeschön. Und wie stehen Sie eigentlich zur Wehrpflicht? Ist ja auch jetzt immer wieder Thema. Und gerade junge Menschen beschäftigen sich damit, haben vielleicht sogar Angst. Viele möchten gar nicht in den Krieg ziehen.
2: Ich bin mir auch nicht sicher, ob die Wehrpflicht wirklich das dann erfüllt, was man daraus erwartet. Wenn nämlich jemand zu etwas verpflichtet wird, zu dem er, ich sage jetzt mal, null Bock hat, ist das Ergebnis meistens auch nicht so gut. Also wäre es mir lieber, dass diejenigen, die das gerne machen möchte, sich da dafür bereit erkläre und dann entsprechend ausgebildet werden.
1: Vielen Dank, Frau Braun. 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
1: Der Samstag ist bei uns in der Region teils bewölkt und ganz vereinzelt sogar regnerisch. Die Temperaturen steigen im Laufe des Tages auf etwa 19 Grad in Bad Dürrheim und Villingendorf an und 18 Grad dann in Frittlingen und Freudenstadt. Morgen am Sonntag ist ein bisschen sonniger als heute. Die Temperaturen steigen da auf bis zu 21 Grad.
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2: Ich bin Diana Kramer. Wochenlange Hitze, kaum Regen. Das Wetter war in diesem Sommer für die Landwirte und die Ernte keine Hilfe. Experten gehen aber nicht davon aus, dass Regale leer bleiben. Die Preise dürften allerdings steigen, zumindest bei einigen Produkten.
3: Vor allem in Süd- und Westdeutschland hat die Dürre zu schwachen Erträgen bis hin zu Missernten geführt. Von der Agrarmarkt-Informationsgesellschaft heißt es, Engpässe gibt's nicht, der Markt wird versorgt. Aber zum Beispiel Salatgurken, Äpfel und Kartoffeln sind oder werden in diesem Jahr teurer als im Vorjahr. In den Bäckereien wirkt sich die schlechte Getreideernte nicht auf die Preise aus, schätzen die Experten. Denn in diesem Bereich gibt es viele Prozesse zwischen der Getreideernte und dem Verkauf von Brot. Hier sind die hohen Energiekosten eher das Problem. Uli Reitinger, Berlin.
2: Es ist der erste öffentliche Termin von Bundeskanzler Friedrich Merz nach seinem Sommerurlaub. Zwei Tage nach der vollständigen Löschung des Waldbrands besucht er heute die Gemeinde Hürtgenwald, um den Helfern dort zu danken. Der Waldbrand in der Eifel war nach Einschätzung der Landesregierung der größte in der Geschichte Nordrhein-Westfalens. Nach teils wochenlanger Zwangspause nehmen immer mehr Rheinfähren aufgrund gestiegener Pegelstände den Betrieb wieder auf. Extremes Niedrigwasser hatte den Betrieb gestoppt. Die Pegelstände am Rhein hatten historische Tiefstände erreicht. Nach Regen in den vergangenen Tagen ging es aber wieder deutlich aufwärts. Zum Fußball. Nach schweren Ausschreitungen beim Südwestderby im DFB-Pokal zwischen dem SV Waldhof Mannheim und dem 1. FC Kaiserslautern müssen beide Vereine mit Konsequenzen rechnen. Der DFB kündigte eine umfassende Aufarbeitung an. 85 Personen wurden verletzt, darunter 35 Polizisten. Es gab mehrere Festnahmen. Die beiden Fanlager sind seit Jahrzehnten verfeindet und lieferten sich auch dieses Mal ein aufgeheiztes Duell auf den Rängen inklusive Pyrotechnik. Die Polizei musste einschreiten, zeitweise drohte ein Abbruch der Partie. Am Ende siegte Kaiserslautern 1:0 nach Verlängerung. Außerdem VfB Stuttgart gegen Drittligist Hansa Rostock 4:0, Eintracht Frankfurt besiegte Fünftligist St. Tönis 11:0 und Preußen Münster Karlsruher SC 1:2.
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1: Ich hoffe, ihr habt ein wunderschönes Wochenende. Es ist nur noch eine knappe Woche, dann geht's endlich wieder los mit Bundesliga. Stuttgart wird zusammen mit Bayern die Saison eröffnen. Am kommenden Freitag spielen sie in der Allianz Arena. Ich muss mal gucken, was für Abos ich eigentlich für meine Kinder alle abgeschlossen habe. Wir haben so viele Apps für Sport. Das ist ein guter Reminder, um da vielleicht mal so ein bisschen auszusortieren. Auf jeden Fall freuen die sich schon mal, weil das Wetter spielt ja nicht ganz so mit jetzt in den Schulferien. Das ist schon so ein bisschen gemein, oder? Als sie die Schulbank gedrückt haben, da haben sie geschwitzt. Und jetzt, wo frei ist, da klettern die Temperaturen auch nächste Woche vielleicht gerade mal so über 20 Grad. Aber machen wir das Beste draus. Und wir wollen ja auch nicht immer klagen. Das ist perfektes Ausflugswetter. Die ersten sind auch schon aus dem Urlaub zurück und ihr könnt uns ja für alles kontaktieren über die 0172 577 16 77. Alex aus Rottweil hat von seinem kitschigsten Urlaubssouvenir erzählt.
2: Das Kitschigste, was wir uns mal mitgenommen haben, oder zumindest was mein Sohn sich mitgenommen hat, waren diese hässlichen Hausschlappen aus dem Hotel. Mein Sohn fand die Dinger damals so toll und hat die heimlich in seine Tasche gesteckt und hat die dann mitgenommen nach Hause.
1: Dann mal rein in die Wochenendschlappen und entspannen. Wir hören uns ab Montag wieder, 5.30 Uhr.
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1: Mit Jenny Lukacs. Hallo. Es gibt da draußen eine Frau, die kann einfach alles. Ruhige Töne. Die

0: und auch Vollgas. Die beiden Songs allein schon zeigen, wie vielfältig Pinks viertes Studioalbum I'm Not Dead aus dem Jahr 2006 ist. Unsere Rockröhre war mit der Platte über 80 Wochen auf Platz 1 der Charts in Deutschland, Österreich und der Schweiz. Mit You and Your Hand landet sie nach 4 Jahren endlich wieder einen Top-10-Hit in den USA. Der Albumtitel I'm Not Dead soll uns sagen, dass wir am Leben sind und unsere Stimme auch mal erheben können. Wir müssen nicht stumm dasitzen und abwarten. Es geht darum, nicht nur nach uns selbst zu schauen, sondern alles um uns herum wahrzunehmen, die ganze Welt zu sehen. Es gibt größere Probleme als nur das Drama in uns drin. Und bis heute sind die Songs von Pinks Album I'm Not Dead überall bekannt. Sie sind frech. Und aber auch mit viel Tiefgang. In Who Knew zum Beispiel geht es um den Verlust einer Freundschaft. Es geht um Trauer und darum, dass Menschen sich mit den Jahren verändern und eben auseinanderleben. Da kriege ich richtig Gänsehaut. Und den Song, den hören wir jetzt gemeinsam.
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2: Der Samstag ist bei uns in der Region teils bewölkt und ganz vereinzelt sogar regnerisch. Die Temperaturen steigen im Laufe des Tages auf etwa 19 Grad in Bad Dürheim und Villingendorf an und 18 Grad dann in Frittlingen und Freudenstadt. Morgen am Sonntag ist ein bisschen sonniger als heute. Die Temperaturen steigen da auf bis zu 21 Grad.
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3: Ich bin Diana Kramer. Nach seinem Sommerurlaub hat Bundeskanzler Friedrich Merz heute seinen ersten Termin. Er reist am Nachmittag in die Eifel nach Hürtgenwald. Dort will er sich bei den Einsatzkräften bedanken, die den größten Waldbrand in der Geschichte Nordrhein-Westfalens bekämpft hatten.
4: 3 Wochen hat der Kanzler sich zurückgezogen und sich nur gelegentlich über seinen Sprecher geäußert. Und auf der Plattform X hat er den Helferinnen und Helfern in NRW für ihre Bekämpfung der Waldbrände gedankt. Reicht nicht, schimpfen Grüne und Linke und werfen ihm vor, zu wenig gegen die Folgen der Klimakrise zu tun. Und das Thema bleibt ihm auch nach dem Austausch mit den Einsatzkräften heute erhalten. Denn in der Kabinettsklausur kommende Woche will die SPD ja darüber reden, den Hitzeschutz im Grundgesetz zu verankern. Thomas Thonfeld, Berlin.
3: Wochenlange Hitze und kaum Regen haben die Ernte in diesem Jahr schrumpfen lassen. Leere Regale oder Preisexplosionen drohen laut Experten aber nicht. Einige Produkte dürften allerdings etwas teurer werden, so die Agrarmarktinformationsgesellschaft. Zum Beispiel Salatgurken, Kartoffeln und Äpfel. Kurz vor dem 35. Unabhängigkeitstag der Ukraine ist Bundesaußenminister Johann Wadefuhler morgen in Kiew eingetroffen. Nach seiner Ankunft verurteilte er die zunehmenden russischen Drohnen- und Raketenangriffe. Er warf Moskau wahllosen Mord an Zivilisten sowie gezielte Zerstörung der Energieinfrastruktur vor. Die Sommermonate seien für die ukrainische Zivilbevölkerung die tödlichsten seit mehr als 4 Jahren gewesen, so Wadefuhl. Zum Fußball. Der Auftakt des DFB-Pokals wurde von schweren Ausschreitungen im Südwestderby zwischen Waldhof Mannheim und dem 1. FC Kaiserslautern überschattet. 85 Menschen wurden verletzt, darunter 35 Polizisten.
5: Die Fanlager stehen sich traditionell feindselig gegenüber. Die Polizei ist mit 1400 Sicherheitskräften im Einsatz. In der Schlussphase der regulären Spielzeit schießen Lautern-Fans Raketen auf die Sitzplatztribüne. Daraufhin stürmen Mannheimer Anhänger den Platz. Die Polizei muss für Ordnung sorgen, das Spiel steht kurz vor dem Abbruch. Auch der DFB hat Ermittlungen eingeleitet. Uli Reitinger, Sportredaktion.
3: Am Ende gewann Kaiserslautern mit 1:0 nach Verlängerung. Weiter ist auch der VfB Stuttgart nach einem 4:0 bei Drittligist Hansa Rostock. Eintracht Frankfurt besiegte mit 11:0 Fünftligist St. Tönis und der Karlsruher SC gewann 2:1 bei Preußen Münster.
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1: Und schon wieder ist eine Woche rum und viele Themen hatten wir dabei. Zum Beispiel waren wir auf der Baustelle in der Helios Arena, wo die fast 60 Jahre alte Betonpiste erneuert wird und ordentlich Geld und Arbeit in die Zukunft des Eissports fließen. Dann haben wir gesprochen mit einem Neurologen und Psychiater, nämlich Dr. Florian Schumacher. Er hat uns erklärt, dass Musik sogar heilen kann.
2: Zum Beispiel funktioniert das sehr gut, dass man Leuten, die chronische Schmerzen haben, Musik vorspielt, die sie zu einer Zeit gehört haben, zu der sie keine Schmerzen hatten. Und da kann man dann tatsächlich sogar Schmerzen heilen.
1: Und wir haben ein paar Geburtstage gefeiert. Fred Durst von Limp Bizkit wurde 56, Bill Clinton 80 und Dirty Dancing, der Film, hat 39 Jahre Kinogeschichte geschrieben. Euch wünsche ich jetzt noch ein schönes Wochenende und wir hören uns am Montag wieder.
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1: Mit Jenny Lukacs. Hallo, wenn ihr am Wochenende noch nichts vorhaben solltet und vielleicht Bock auf einen Kinobesuch habt, der aber nicht so langweilig sein soll, dann hat unsere Region einiges zu bieten. Wart ihr eigentlich schon mal in einem Open-Air-Kino? Ich nämlich noch nie. Aber Open-Air-Kinos gibt's beispielsweise sogar in Rottweil am Salinenmuseum. Das ganze Wochenende laufen dort Filme wie Ein fast perfekter Antrag, Extrawurst und Steckerl Fischfiasko. Vorher gibt es sogar Live-Musik und Bewirtung, also eigentlich eher so ein klassischer Sommerabend mit Film als ein klassischer Filmbesuch. Auch auf der Burg Hohenzollern im Zollernalbkreis wird es extrem filmreich, das solltet ihr euch nicht entgehen lassen. Heute sogar eine Krimi-Doppelnacht mit Steckerl Fischfiasko und Glenkill, ein Schafskrimi. Kino im Burghof, viel mehr Open-Air geht eigentlich nicht, da muss ich selbst auch auf jeden Fall mal hin. Und wer lieber Richtung Schwarzwald fährt, in Alpirsbach wird im Kreuzgarten ebenfalls unter freiem Himmel geguckt. Also Decke einpacken, vielleicht noch was Warmes zum Anziehen für abends und dann heißt es dieses Wochenende Popcorn raus und Sterne statt normaler Kinodecke über dem Kopf.
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1: Der Samstag ist bei uns in der Region teils bewölkt und ganz vereinzelt sogar regnerisch. Die Temperaturen steigen im Laufe des Tages auf etwa 19 Grad in Bad Dürrheim und Villingendorf an und 18 Grad dann in Frittlingen und Freudenstadt. Morgen am Sonntag ist ein bisschen sonniger als heute. Die Temperaturen steigen da auf bis zu 21 Grad.
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2: Ich bin Diana Kramer. Wochenlange Hitze, kaum Regen. Das Wetter war in diesem Sommer für die Landwirte und die Ernte keine Hilfe. Experten gehen aber trotzdem nicht davon aus, dass Regale leer bleiben. Die Preise dürften allerdings steigen, zumindest bei einigen Produkten.
3: Vor allem in Süd- und Westdeutschland hat die Dürre zu schwachen Erträgen bis hin zu Missernten geführt. Von der Agrarmarkt-Informationsgesellschaft heißt es, Engpässe gibt's nicht, der Markt wird versorgt. Aber zum Beispiel Salatgurken, Äpfel und Kartoffeln sind oder werden in diesem Jahr teurer als im Vorjahr. In den Bäckereien wirkt sich die schlechte Getreideernte nicht auf die Preise aus, schätzen die Experten. Denn in diesem Bereich gibt es viele Prozesse zwischen der Getreideernte und dem Verkauf von Brot. Hier sind die hohen Energiekosten eher das Problem. Uli Reitinger, Berlin.
2: Es ist der erste öffentliche Termin von Bundeskanzler Friedrich Merz nach seinem Sommerurlaub. Zwei Tage nach der vollständigen Löschung des Waldbrandes besucht er heute die Gemeinde Hürtgenwald, um dort den Helfern zu danken. Der Waldbrand in der Eifel war nach Einschätzung der Landesregierung der größte in der Geschichte Nordrhein-Westfalens. Kurz vor dem 35. Unabhängigkeitstag der Ukraine ist Außenminister Johann Wadefuhr zu einem Solidaritätsbesuch in Kiew eingetroffen. Er sagte der Ukraine weitere deutsche Unterstützung zu.
4: Während wir Ferien verbringen, ist dieses Land wieder auf das Härteste angegriffen worden. Hier leiden die Menschen tagtäglich, nicht nur in der Nacht, unter fortwährenden, brutalen Angriffen Russlands. Wir sehen das Leiden, wir sehen, wie dieses Land kämpft, und wir werden dieses Land weiter unterstützen.
2: Bundesaußenminister Wadefuhl. Damit zum Fußball. Nach schweren Ausschreitungen beim Südwestderby im DFB-Pokal zwischen dem SV Waldhof Mannheim und dem 1. FC Kaiserslautern müssen beide Vereine mit Konsequenzen rechnen. Der DFB kündigte eine umfassende Aufarbeitung an. 85 Personen wurden verletzt, darunter 35 Polizisten. Es gab mehrere Festnahmen. Am Ende siegte Kaiserslautern 1:0 nach Verlängerung. Die weiteren Ergebnisse: VfB Stuttgart gegen Drittligist Hansa Rostock 4:0. Eintracht Frankfurt besiegte Fünftligist St. Tönis 11:0 und Preußen Münster Karlsruher SC 1:2.
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1: Mit Klaus Winter, hallo. Was für ein Sommer. Hitzewellen, extreme Trockenheit und Waldbrände, auch bei uns in der Region. Rettungskräfte hatten mit einem Waldbrand in Schramberg zu kämpfen. Am vergangenen Sonntagabend die komplette Nacht auf Montag und den gesamten Montag. Die Bedingungen waren teils widrig. Schrambergs Oberbürgermeisterin Dorothee Eisendor unterbrach extra ihren Urlaub und machte sich vor Ort ein Bild von der Lage.
2: Wir sprechen von einem Steilhang, der auch durch den Regen rutschig geworden ist. Wir hatten vereinzelt Steinschläge. Die Bodenkräfte mussten sich teilweise auf allen Vieren fortbewegen.
1: Eine Gefahr für die Schramberger Innenstadt bestand nicht, aber in der Nacht auf Montag war die Lage durchaus kritisch. Daher ein großes Danke an alle Beteiligten. Vor Ort waren rund 400 Einsatzkräfte und über 80 Fahrzeuge.
2: Sie haben teilweise ihr Leben riskiert, um diesen Waldbrand zu bekämpfen. Und danke für die große Solidarität, die wir aus ganz Baden-Württemberg erfahren haben. Danke auch für die Spezialtechnik, die hier am Start war. Die Löschfahrzeuge, die besondere Pumpentechnik, an die wärmebildgebende Drohne und die Helikopter. Ich hoffe, in so eine Lage kommen wir so schnell nicht wieder.
1: Ja, das hoffen wir natürlich auch. Dieser Brand zeigt einmal mehr, dass wir alle vorsichtig sein sollten. Patrick Wörle, Schrambergs Feuerwehrkommandant und Einsatzleiter beim Waldbrand.
3: Eine Bitte an die Bevölkerung, einfach achtsamer Umgang mit jeder Zigarettenkippe, mit jeder feuergefährlichen Handlung irgendwo im Bereich von Wald und Vegetation, weil man natürlich aufgrund der langen Trockenheit zügig in einem Brand sind und sich das so rasant entwickeln kann, wie wir es hier sehen, dass es für die Feuerwehr ein riesen Personalansatz, ein Riesenproblem und eine riesige Aufgabe wird.
1: Die Straße zwischen Schramberg und Lauterbach bleibt nun nach dem Brand wegen Steinschlaggefahr bis auf Weiteres gesperrt. Die Ermittlungen laufen, Hinweise auf eine Brandstiftung gibt es aber wohl nichts.
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0: Moment mal. Eine Produktion der Evangelischen Kirche.
1: Mit Pfarrer Christoph Gruber aus Dornhan. Heute ist Sei ein Engeltag. Eigentlich eine komische Sache, denn Engel haben ja keinen festen Platz und Tag im Jahreskalender. Die tauchen doch hoffentlich immer dann auf, wenn jemand Hilfe braucht. Manchmal kann man solche Engel beobachten. Da wartet jemand auf andere, obwohl er es eilig hat. Jemand merkt, dass eine still geworden ist und fragt nach. Oder der Nachbar bringt die Mülltonne rein, weil jemand ein paar Tage im Urlaub ist. Das ist alles nicht spektakulär. Und doch verändert es etwas. Woran erkennt man nun einen Engel? Sicher nicht an den Flügeln, sondern vielleicht eher daran, dass er genau zur rechten Zeit da ist. In der Bibel heißt es mal, vergesst die Gastfreundschaft nicht, denn durch sie haben einige Engel beherbergt, ohne es zu ahnen. Vielleicht waren dann bei euch schon viel mehr Engel, als ihr denkt. Wer weiß.
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1: Ich bin Jenny Lukacs, hallo. Wenn irgendwo der Notruf eingeht, muss es schnell gehen. Das haben wir gerade erst bei dem Waldbrand zum Beispiel in Schramberg gesehen. Feuerwehr, THW, DRK, Polizei und weitere Helfer waren innerhalb kürzester Zeit vor Ort und haben gemeinsam dafür gesorgt, dass die Lage wieder irgendwie unter Kontrolle kommt. Und genau diese Einsatzkräfte könnt ihr heute in Donaueschingen mal ganz ohne Einsatzstress kennenlernen. Beim Blaulichtsamstag sind von 10 bis 14 Uhr verschiedene Organisationen in der Innenstadt dabei, unter anderem Feuerwehr, DRK und auch Polizei. Sie zeigen ihre Fahrzeuge und Ausrüstung, geben kleine Einblicke in ihre Arbeit und es gibt übrigens auch praktische Übungen zu sehen, also gar nicht so uninteressant. Nicht nur gucken, sondern auch erleben, was hinter so einem Einsatz eigentlich so steckt. Der Blaulichtsamstag ist übrigens auch für alle offen. Alle sind dort herzlich willkommen. Gerade Familien sind auch sehr willkommen. Also heute von 10 bis 14 Uhr in der Innenstadt Donaueschingen. Vielleicht denkt man ja dann beim nächsten Blaulichteinsatz auch mal daran, wie viele Menschen im Hintergrund zusammenarbeiten, damit die Hilfe auch möglichst schnell ankommt.
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1: Der Samstag ist bei uns in der Region teils bewölkt und ganz vereinzelt sogar regnerisch. Die Temperaturen steigen im Laufe des Tages auf etwa 19 Grad in Bad Dürrheim und Villingendorf an und 18 Grad dann in Frittlingen und Freudenstadt. Morgen am Sonntag ist es ein bisschen sonniger als heute. Die Temperaturen steigen da auf bis zu 21 Grad.
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2: Ich bin Diana Kramer. Bundesjustizministerin Stefanie Hubig will nach dem islamistischen Terroranschlag beim Christopher Streeter in Berlin das Grundgesetz ändern. Sie spricht sich dafür aus, das Diskriminierungsverbot um die sexuelle Identität zu ergänzen. Das sagte sie der Rheinischen Post.
3: In der Bundesregierung sind noch Gespräche nötig, so Hubig. Kanzler Merz hatte sich nach dem CSD-Anschlag persönlich an die queere Community gewandt und klargestellt, dass der Staat sich für ihren Schutz einsetzen wird. Eine Ergänzung des Grundgesetzes ist aus Sicht der SPD-Politikerin daher die logische Konsequenz. Bei dem Terroranschlag vor 4 Wochen im Berliner Tiergarten war eine Frau getötet worden, mindestens 31 Menschen wurden verletzt. Einige von ihnen schwer. Der 21-jährige Attentäter wurde am Tag nach der Tat von Polizisten erschossen. Aus Berlin, David Riemer.
2: Nach dem russischen Drohnenangriff auf ein Einkaufszentrum in der Südostukraine ist die Zahl der Toten dort auf mindestens 16 gestiegen. Der ukrainische Zivilschutz sprach am Morgen noch von 9 Vermissten, darunter auch 2 Kinder. Mehrere Schwerverletzte würden noch in Krankenhäusern behandelt. Auch in der Nacht gab es erneut massive russische Angriffe auf die Region. Am Morgen ist Bundesaußenminister Johann Wadephul in der Hauptstadt Kiew eingetroffen. Er sagte der Ukraine weitere Unterstützung zu. Bundeskanzler Friedrich Merz ist aus seinem Sommerurlaub zurück. Sein erster Termin führt ihn heute nach Hürtgenwald in der Eifel. Dort will er Einsatzkräften und Helfern für ihren Kampf gegen den großen Waldbrand danken.
4: Merz ist das erste und wohl auch einzige Mitglied der Bundesregierung, das das ehemalige Waldbrandgebiet besucht. Eine Woche lang kämpften die Einsatzkräfte gegen den größten Waldbrand, den es je gegeben hat in NRW. Politisch wird Merz das Thema noch weiter beschäftigen, denn sein Koalitionspartner, die SPD, will das Grundgesetz ändern, damit der Bund mehr Macht bekommt im Kampf gegen Hitze und Dürre. Merz' Partei, die CDU, ist dagegen. Uli Reitinger, Berlin.
2: Zum Fußball und den Ergebnissen der ersten Runde des DFB-Pokals. VfB Stuttgart gegen Drittligist Hansa Rostock 4:0. Eintracht Frankfurt besiegte Fünftligist St. Tönis 11:0 und 1. FC Kaiserslautern Waldhof Mannheim 1:0. Bei diesem Südwest-Derby kam es zu schweren Ausschreitungen mit 85 Verletzten und mehreren Festnahmen.
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1: Ich bin Jenny Lukacs, hallo. Was für eine Woche für die Schwenninger Wild Wings. Die Jungs sind nämlich zurück auf dem Eis und damit geht's so langsam wirklich los mit der Vorbereitung auf die neue Saison. Nach Wochen mit Athletik, Kraft und Techniktraining heißt es jetzt endlich wieder Schlittschuhe an, Schläger an die Hand und ab aufs Eis. Trainiert wird aktuell noch auf Bahn 2 in der Helios Arena, weil die große Sanierung dort weiterläuft. Gerade für die vielen Neuzugänge ist das jetzt eine sehr, sehr wichtige Phase. Neue Mitspieler, neue Reihen und neue Abläufe, da muss sich die Mannschaft auch erstmal finden und daran gewöhnen. Und das erste Vorbereitungsspiel ist inzwischen auch schon geschafft. Beim Bodensee Cup in Kreuzlingen ging es gegen das finnische Team TPS Turku. Damit ist die neue Saison jetzt endgültig und offiziell eingeläutet. Also, die Wild Wings sind wieder auf dem Eis, die Vorbereitung läuft und die Vorfreude auf die neue Saison dürfte bei Spielern und Fans gleichermaßen ziemlich groß sein.
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1: Und schon wieder ist eine Woche rum und viele Themen hatten wir dabei. Zum Beispiel waren wir auf der Baustelle in der Helios Arena, wo die fast 60 Jahre alte Betonpiste erneuert wird und ordentlich Geld und Arbeit in die Zukunft des Eissports fließen. Dann haben wir gesprochen mit einem Neurologen und Psychiater, nämlich Dr. Florian Schumacher. Er hat uns erklärt, dass Musik sogar heilen kann.
2: Zum Beispiel funktioniert das sehr gut, dass man Leuten, die chronische Schmerzen haben, Musik vorspielt, die sie zu einer Zeit gehört haben, zu der sie keine Schmerzen hatten. Und da kann man dann tatsächlich sogar Schmerzen heilen.
1: Und wir haben ein paar Geburtstage gefeiert. Fred Durst von Limp Bizkit wurde 56, Bill Clinton 80 und Dirty Dancing, der Film, hat 39 Jahre Kinogeschichte geschrieben. Euch wünsche ich jetzt noch ein schönes Wochenende und wir hören uns am Montag wieder.
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1: Der Samstag ist bei uns in der Region teils bewölkt und ganz vereinzelt sogar regnerisch. Die Temperaturen steigen im Laufe des Tages auf etwa 19 Grad in Bad Dürrheim und Villingendorf an und 18 Grad dann in Frittlingen und Freudenstadt. Morgen am Sonntag ist ein bisschen sonniger als heute. Die Temperaturen steigen da auf bis zu 21 Grad.
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2: Ich bin Diana Kramer. Kurz vor dem 35. Unabhängigkeitstag der Ukraine ist Bundesaußenminister Johann Wadephul am Morgen zu einem Besuch in Kiew eingetroffen. Er sagte dem Land weitere Unterstützung zu.
3: Während wir Ferien verbringen, ist dieses Land wieder auf das Härteste angegriffen worden. Hier leiden die Menschen tagtäglich, nicht nur in der Nacht unter fortwährenden brutalen Angriffen Russlands, vor allen Dingen auch gegen die Zivilbevölkerung. Wir sehen das Leiden, wir sehen, wie dieses Land kämpft und wir werden dieses Land weiter unterstützen.
2: Bundesaußenminister Wadephul. Derweil ist nach dem russischen Drohnenangriff auf ein Einkaufszentrum im Südosten der Ukraine die Zahl der Toten auf mindestens 16 gestiegen. 9 Menschen werden noch vermisst, darunter 2 Kinder, teilte der Gouverneur der Region mit.
4: Präsident Zelensky in Kiew sprach von einem brutalen Terrorangriff gegen Zivilisten. Derweil gab es auch heute Nacht wieder Angriffe. In Kiew wurden Eisenbahnanlagen getroffen, es gab erneut Opfer. Die Ukraine wehrte sich indes mit Gegenangriffen. Hier in Moskau melden die Behörden Drohnenattacken und in Samara im Süden Russlands wurde eine Ölraffinerie getroffen. Zudem gab es mehrere Verletzte im Lager eines getroffenen Online-Versandhändlers. Aus Moskau, Ulf Mauder.
2: Bundesjustizministerin Stefanie Hubig will nach dem islamistischen Terroranschlag beim Christopher Streeter in Berlin das Grundgesetz ändern. Sie wolle das Diskriminierungsverbot um die sexuelle Identität ergänzen, sagte Hubig der Rheinischen Post. Außerdem berate man mit Innenminister Alexander Dobrindt über Nachschärfungen, etwa beim Informationsaustausch zwischen Sicherheitsbehörden und Justiz. Die US-Behörden ermitteln nicht weiter gegen die Kurzvideoplattform TikTok. 2024, noch unter Präsident Joe Biden, hatte das US-Justizministerium TikTok verklagt. Der Vorwurf damals, die Plattform habe zugelassen, dass Kinder unter 13 Jahren ohne Zustimmung ihrer Eltern Accounts anlegten. Jetzt gibt es einen Vergleich. Die Ermittlungen werden gegen die Zahlung von 400 Millionen US-Dollar eingestellt. Das Ministerium verwies darauf, dass TikTok seine Datenschutzpraxis inzwischen geändert habe.
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1: Mit Jenny Lukacs. Hallo, wenn ihr am Wochenende noch nichts vorhaben solltet und vielleicht Bock auf einen Kinobesuch habt, der aber nicht so langweilig sein soll, dann hat unsere Region einiges zu bieten. Wart ihr eigentlich schon mal in einem Open-Air-Kino? Ich nämlich noch nie. Aber Open-Air-Kinos gibt's beispielsweise sogar in Rottweil am Salinenmuseum. Das ganze Wochenende laufen dort Filme wie Ein fast perfekter Antrag, Extrawurst und Steckerl Fischfiasko. Vorher gibt es sogar Live-Musik und Bewirtung, also eigentlich eher so ein klassischer Sommerabend mit Film als ein klassischer Filmbesuch. Auch auf der Burg Hohenzollern im Zollernalbkreis wird es extrem filmreich, das solltet ihr euch nicht entgehen lassen. Heute sogar eine Krimi-Doppelnacht mit Steckerl Fischfiasko und Glenkill, ein Schafskrimi. Kino im Burghof, viel mehr Open-Air geht eigentlich nicht, da muss ich selbst auch auf jeden Fall mal hin. Und wer lieber Richtung Schwarzwald fährt, in Alpirsbach wird im Kreuzgarten ebenfalls unter freiem Himmel geguckt. Also Decke einpacken, vielleicht noch was Warmes zum Anziehen für abends und dann heißt es dieses Wochenende Popcorn raus und Sterne statt normaler Kinodecke über dem Kopf.
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1: Mit Klaus Winter, hallo. Was für ein Sommer. Hitzewellen, extreme Trockenheit und Waldbrände, auch bei uns in der Region. Rettungskräfte hatten mit einem Waldbrand in Schramberg zu kämpfen. Am vergangenen Sonntagabend die komplette Nacht auf Montag und den gesamten Montag. Die Bedingungen waren teils widrig. Schrambergs Oberbürgermeisterin Dorothee Eisenlohr unterbrach extra ihren Urlaub und machte sich vor Ort ein Bild von der Lage.
2: Wir sprechen von einem Steilhang, der auch durch den Regen rutschig geworden ist. Wir hatten vereinzelt Steinschläge. Die Bodenkräfte mussten sich teilweise auf allen Vieren fortbewegen.
1: Eine Gefahr für die Schramberger Innenstadt bestand nicht, aber in der Nacht auf Montag war die Lage durchaus kritisch. Daher ein großes Danke an alle Beteiligten. Vor Ort waren rund 400 Einsatzkräfte und über 80 Fahrzeuge.
2: Sie haben teilweise ihr Leben riskiert, um diesen Waldbrand zu bekämpfen. Und danke für die große Solidarität, die wir aus ganz Baden-Württemberg erfahren haben. Danke auch für die Spezialtechnik, die hier am Start war. Die Löschfahrzeuge, die besondere Pumpentechnik, an die wärmebildgebende Drohne und die Helikopter. Ich hoffe, in so eine Lage kommen wir so schnell nicht wieder.
1: Ja, das hoffen wir natürlich auch. Dieser Brand zeigt einmal mehr, dass wir alle vorsichtig sein sollten. Patrick Wörle, Schrambergs Feuerwehrkommandant und Einsatzleiter beim Waldbrand.
3: Ich bitte an die Bevölkerung, einfach achtsamer Umgang mit jeder Zigarettenkippe, mit jeder feuergefährlichen Handlung irgendwo im Bereich von Wald und Vegetation, weil man natürlich aufgrund der langen Trockenheit zügig in einem Brand sind und sich das so rasant entwickeln kann, wie wir es hier sehen. Das ist für die Feuerwehr ein riesen Personalansatz, ein Riesenproblem und eine riesige Aufgabe wird.
1: Die Straße zwischen Schramberg und Lauterbach bleibt nun nach dem Brand wegen Steinschlaggefahr bis auf weiteres gesperrt. Die Ermittlungen laufen, Hinweise auf eine Brandstiftung gibt es aber wohl nichts.
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1: Der Samstag ist bei uns in der Region teils bewölkt und ganz vereinzelt sogar regnerisch. Die Temperaturen steigen im Laufe des Tages auf etwa 19 Grad in Bad Dürrheim und Villingendorf an und 18 Grad dann in Frittlingen und Freudenstadt. Morgen am Sonntag ist ein bisschen sonniger als heute. Die Temperaturen steigen da auf bis zu 21 Grad.
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2: Ich bin Diana Kramer. Bundesjustizministerin Stefanie Hubig will nach dem islamistischen Terroranschlag beim Christopher Street Day in Berlin das Grundgesetz ändern. In der Rheinischen Post sprach sie sich dafür aus, das Diskriminierungsverbot um die sexuelle Identität zu ergänzen.
3: In der Bundesregierung sind noch Gespräche nötig, so Hubig. Kanzler Merz hatte sich nach dem CSD-Anschlag persönlich an die queere Community gewandt und klargestellt, dass der Staat sich für ihren Schutz einsetzen wird. Eine Ergänzung des Grundgesetzes ist aus Sicht der SPD-Politikerin daher die logische Konsequenz. Bei dem Terroranschlag vor 4 Wochen im Berliner Tiergarten war eine Frau getötet worden, mindestens 31 Menschen wurden verletzt. Der 21-jährige Attentäter wurde am Tag nach der Tat von Polizisten erschossen. Aus Berlin, David Riemer.
2: Nach dem russischen Drohnenangriff auf ein Einkaufszentrum in der Südostukraine ist die Zahl der Toten dort auf mindestens 16 gestiegen. Der ukrainische Zivilschutz sprach am Morgen noch von 9 Vermissten, darunter auch 2 Kinder. Auch in der Nacht gab es erneut massive russische Angriffe, unter anderem auf die Hauptstadt Kiew. Am Morgen ist dort Bundesaußenminister Johann Wadephul zu einem Besuch eingetroffen. Er sagte der Ukraine weitere Unterstützung aus Deutschland zu. Bundeskanzler Friedrich Merz ist aus seinem Sommerurlaub zurück. Sein erster Termin führt ihn heute nach Hürtgenwald in der Eifel. Dort will er Einsatzkräften und Helfern für ihren Kampf gegen den großen Waldbrand danken.
4: 3 Wochen hat der Kanzler sich zurückgezogen und sich nur gelegentlich über seinen Sprecher geäußert. Und auf der Plattform X hat er den Helferinnen und Helfern in NRW für ihre Bekämpfung der Waldbrände gedankt. Reicht nicht, schimpfen Grüne und Linke und werfen ihm vor, zu wenig gegen die Folgen der Klimakrise zu tun. Und das Thema bleibt ihm auch nach dem Austausch mit den Einsatzkräften heute erhalten. Denn in der Kabinettsklausur kommende Woche will die SPD ja darüber reden, den Hitzeschutz im Grundgesetz zu verankern. Thomas Thonfeld, Berlin.
2: Zum Fußball. Die erste Runde des DFB-Pokals läuft. Daneben treffen heute der FC Bayern und Borussia Dortmund im Franz-Beckenbauer Supercup aufeinander. Ein erster Härtetest vor dem Bundesliga-Start in einer Woche. Beide Mannschaften treffen zum 10. Mal im Supercup aufeinander. 5-mal gewannen die Bayern, der BVB 4-mal. Anstoß in Dortmund ist heute um 20.30 Uhr.
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1: Ich bin Jenny Lukacs, hallo. Wenn irgendwo der Notruf eingeht, muss es schnell gehen. Das haben wir gerade erst bei dem Waldbrand zum Beispiel in Schramberg gesehen. Feuerwehr, THW, DRK, Polizei und weitere Helfer waren innerhalb kürzester Zeit vor Ort und haben gemeinsam dafür gesorgt, dass die Lage wieder irgendwie unter Kontrolle kommt. Und genau diese Einsatzkräfte könnt ihr heute in Donaueschingen mal ganz ohne Einsatzstress kennenlernen. Beim Blaulichtsamstag sind von 10 bis 14 Uhr verschiedene Organisationen in der Innenstadt dabei, unter anderem Feuerwehr, DRK und auch Polizei. Sie zeigen ihre Fahrzeuge und Ausrüstung, geben kleine Einblicke in ihre Arbeit und es gibt übrigens auch praktische Übungen zu sehen, also gar nicht so uninteressant. Nicht nur gucken, sondern auch erleben, was hinter so einem Einsatz eigentlich so steckt. Der Blaulichtsamstag ist übrigens auch für alle offen. Alle sind dort herzlich willkommen. Gerade Familien sind auch sehr willkommen. Also heute von 10 bis 14 Uhr in der Innenstadt Donaueschingen. Vielleicht denkt man ja dann beim nächsten Blaulichteinsatz auch mal daran, wie viele Menschen im Hintergrund zusammenarbeiten, damit die Hilfe auch möglichst schnell ankommt.
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1: Ich bin Jenny Lukacs, hallo. Was für eine Woche für die Schwenninger Wild Wings. Die Jungs sind nämlich zurück auf dem Eis und damit geht's so langsam wirklich los mit der Vorbereitung auf die neue Saison. Nach Wochen mit Athletik, Kraft und Techniktraining heißt es jetzt endlich wieder Schlittschuhe an, Schläger an die Hand und ab aufs Eis. Trainiert wird aktuell noch auf Bahn 2 in der Helios Arena, weil die große Sanierung dort weiterläuft. Gerade für die vielen Neuzugänge ist das jetzt eine sehr, sehr wichtige Phase. Neue Mitspieler, neue Reihen und neue Abläufe, da muss sich die Mannschaft auch erstmal finden und daran gewöhnen. Und das erste Vorbereitungsspiel ist inzwischen auch schon geschafft. Beim Bodensee Cup in Kreuzlingen ging es gegen das finnische Team TPS Turku. Damit ist die neue Saison jetzt endgültig und offiziell eingeläutet. Also, die Wild Wings sind wieder auf dem Eis, die Vorbereitung läuft und die Vorfreude auf die neue Saison dürfte bei Spielern und Fans gleichermaßen ziemlich groß sein.
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2: Der Samstag ist bei uns in der Region teils bewölkt und ganz vereinzelt sogar regnerisch. Die Temperaturen steigen im Laufe des Tages auf etwa 19 Grad in Bad Dürrheim und Villingendorf an und 18 Grad dann in Frittlingen und Freudenstadt. Morgen am Sonntag ist ein bisschen sonniger als heute. Die Temperaturen steigen da auf bis zu 21 Grad.
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3: Ich bin Diana Kramer. Es ist der erste öffentliche Termin von Bundeskanzler Friedrich Merz nach seinem Sommerurlaub. Zwei Tage nach der vollständigen Löschung des Waldbrands in der Eifel besucht Merz das Gebiet, um den Helfern zu danken. In Hürtgenwald will er sich am Nachmittag über den Einsatzverlauf informieren.
4: Eine Woche lang kämpften die Einsatzkräfte gegen den größten Waldbrand, den es je gegeben hat in NRW. Politisch wird Merz das Thema noch weiter beschäftigen, denn sein Koalitionspartner, die SPD, will das Grundgesetz ändern, damit der Bund mehr Macht bekommt im Kampf gegen Hitze und Dürre. Merz' Partei, die CDU, ist dagegen. Uli Reitinger, Berlin.
3: Während des Aufenthalts von Bundesaußenminister Johann Wadephul in Kiew hat Russland einen Vorort der ukrainischen Hauptstadt mit ballistischen Raketen angegriffen. Auch in Kiew selbst wurde Luftalarm ausgelöst. Der deutsche Außenminister ist zum vierten Mal seit seinem Amtsantritt vor 16 Monaten in der Ukraine. Aktueller Anlass ist der bevorstehende 35. Unabhängigkeitstag des Landes. Bundesjustizministerin Stefanie Hubig will nach dem islamistischen Terroranschlag am Rande des Christopher Street Days in Berlin das Grundgesetz ändern. Sie wolle das Diskriminierungsverbot um die sexuelle Identität ergänzen, sagte Hubig der Rheinischen Post. Dazu seien in der Bundesregierung aber noch Gespräche nötig. Hubig erklärte, ihr Ministerium sei außerdem mit Innenminister Alexander Dobrindt über Nachschärfungen, etwa beim Informationsaustausch zwischen Sicherheitsbehörden und Justiz, im Gespräch. Zum Sport. Heute Abend wird schon der erste Titel der neuen Fußballsaison vergeben. Vizemeister Borussia Dortmund empfängt im Supercup Meister Bayern München.
5: Macht der FC Bayern da weiter, wo er letzte Saison aufgehört hat? Da erschienen die Münchner übermächtig, holten die Meisterschaft und den DFB-Pokal. Auch diese Saison sei man hungrig, sagt Trainer Kompanie. Es gebe nichts Schöneres, als auswärts in Dortmund einen Titel zu holen. Verstärkt haben sich die Bayern etwa mit Nationalspieler Nathaniel Brown. Auch die Dortmunder haben zugeschlagen auf dem Transfermarkt. Man wolle den Supercup in Dortmund behalten, sagt Trainer Kovac. Und das unter den Augen des neuen Bundestrainers Jürgen Klopp. Thomas Bremser, Sportredaktion.
3: Anstoß in Dortmund ist heute um 20:30 Uhr.
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1: 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Heute bin ich Zielerreicher, Allesschaffer, Gipfelstürmer, Weltverbesserer, Wundererwarterer. Heute kann niemand mich stoppen und morgen wird alles noch viel besser sein. Dessen bin ich mir sicher. Carola Faldig, Autorin.

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1: Ich hoffe, ihr habt ein wunderschönes Wochenende. Es ist nur noch eine knappe Woche, dann geht's endlich wieder los mit Bundesliga. Stuttgart wird zusammen mit Bayern die Saison eröffnen. Am kommenden Freitag spielen sie in der Allianz Arena. Ich muss mal gucken, was für Abos ich eigentlich für meine Kinder alle abgeschlossen habe. Wir haben so viele Apps für Sport. Das ist ein guter Reminder, um da vielleicht mal so ein bisschen auszusortieren. Auf jeden Fall freuen die sich schon mal, weil das Wetter spielt ja nicht ganz so mit jetzt in den Schulferien. Das ist schon so ein bisschen gemein, oder? Als sie die Schulbank gedrückt haben, da haben sie geschwitzt. Und jetzt, wo frei ist, da klettern die Temperaturen auch nächste Woche vielleicht gerade mal so über 20 Grad. Aber machen wir das Beste draus. Und wir wollen ja auch nicht immer klagen. Das ist perfektes Ausflugswetter. Die ersten sind auch schon aus dem Urlaub zurück und ihr könnt uns ja für alles kontaktieren über die 0172 577 16 77. Alex aus Rottweil hat von seinem kitschigsten Urlaubssouvenir erzählt.
2: Das Kitschigste, was wir uns mal mitgenommen haben, oder zumindest was mein Sohn sich mitgenommen hat, waren diese hässlichen Hausschlappen aus dem Hotel. Mein Sohn fand die Dinger damals so toll und hat die heimlich in seine Tasche gesteckt und hat die dann mitgenommen nach Hause.
1: Dann mal rein in die Wochenendschlappen und entspannen. Wir hören uns ab Montag wieder, 5.30 Uhr.
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1: Der Samstag ist bei uns in der Region teils bewölkt und ganz vereinzelt sogar regnerisch. Die Temperaturen steigen im Laufe des Tages auf etwa 19 Grad in Bad Dürrheim und Villingendorf an und 18 Grad dann in Frittlingen und Freudenstadt. Morgen am Sonntag ist ein bisschen sonniger als heute. Die Temperaturen steigen da auf bis zu 21 Grad.
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2: Ich bin Tine Klimach. Bundesfinanzminister Lars Klingbeil setzt sich gemeinsam mit 5 Kollegen aus anderen europäischen Ländern für eine Übergewinnsteuer ein. Diese sollen Mineralölfirmen auf Profite zahlen, die sie wegen des Iran-Kriegs eingefahren haben.
3: Klingbeil und seine Amtskollegen aus Portugal, Spanien, Österreich, Italien und Polen haben einen Brief an die irische EU-Ratspräsidentschaft geschrieben. Der deutsche Minister soll die treibende Kraft gewesen sein. In dem Brief heißt es: Wir erleben einen der größten Versorgungsschocks seit Jahrzehnten und überall wächst der Unmut über den Anstieg der Lebenshaltungskosten. Die bisher ergriffenen staatlichen Maßnahmen hätten nicht gereicht, um die Preise zu stabilisieren. Klingbeil riskiert mit diesem Vorstoß einen neuen Koalitionsstreit, denn CDU-Wirtschaftsministerin Reiche ist gegen eine Übergewinnsteuer. Aus Berlin, Uli Reitinger.
2: Es ist der erste öffentliche Termin von Bundeskanzler Friedrich Merz nach seinem Sommerurlaub. 2 Tage nach der vollständigen Löschung des verheerenden Waldbrands in der Eifel besucht Merz das Gebiet, um den Helfern zu danken. In Hüttgenwald will er sich heute über den Einsatzverlauf und die Lage vor Ort informieren. Der Waldbrand in der Eifel war nach Einschätzung der Landesregierung der größte in der Geschichte Nordrhein-Westfalens. Extremwetter in Spanien. In der Region Valencia breitet sich ein Waldbrand weiter aus. Wegen der Flammen bei der Gemeinde Gatova müssen rund 1000 Menschen evakuiert werden. Etwas weiter nördlich kam es aufgrund heftiger Regenfälle zu Überschwemmungen.
4: Während in der Region Valencia im Mittelmeer hunderte Feuerwehrleute gegen einen Waldbrand bei der Stadt Gatova kämpfen, stehen nur rund 270 Kilometer weiter nordöstlich an der Costa Dorada ganze Straßenzüge unter Wasser. Der Waldbrand wurde vermutlich durch einen Blitz ausgelöst. Bei Tarragona hingegen wurden bis zu 200 Liter pro Quadratmeter Niederschlag binnen weniger Stunden gemessen. Dort mussten rund 400 Menschen von einem Campingplatz und aus einer Diskothek gerettet werden. Aus Spanien, Jan-Uwe Ronneburger.
2: Zum Sport. Der FC Bayern München und Borussia Dortmund spielen heute Abend im Supercup. Die Partie ist für beide Mannschaften ein Härtetest vor dem Bundesliga-Start in einer Woche. Die Bayern müssen ohne ihren Superstar Jamal Musiala auskommen. Der 23-Jährige trainiert nach seinen 2 Zusammenbrüchen in den jüngsten Testspielen vorerst individuell, wie es hieß. Anstoß in Dortmund ist heute Abend um 20:30 Uhr.
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1: 22. August 1983. Laid Back sind mit Sunshine Reggae neu in den Charts. Laid Back werden in ihrem Heimatland Dänemark zum ersten Mal erfolgreich mit ihrem Song Maybe I'm Crazy. Den großen Durchbruch in Südamerika und Europa erreichen Laid Back aber dann mit Sunshine Reggae. In Österreich und Deutschland wird er zur Nummer 1 der Charts. In Deutschland bleibt er 6 Wochen lang an der Chartspitze und insgesamt 21 Wochen gelistet. In den späten 80ern wird es dann aber erst einmal still um die Band. Später kommen sie aber noch einmal zurück und zwar mit dem Song Baker Man.
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1: Ein ziemlich eingängiger Sound. Denkt man aber an warme Sommertage im Freien, am Strand oder im Urlaub, dann muss es einfach Sunshine Reggae sein. Denn mit dieser Nummer haben Laid Back fast schon sowas wie die Mutter aller Sommerhits.

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1: Und Jenny Lukacs, hallo. Sommergespräche mit Politikerinnen und Politikern aus unserer Region. Und heute sprechen wir mit Martina Braun von den Grünen. Sie ist Mitglied des Landtags von Baden-Württemberg und vertritt dort den Wahlkreis Villingen-Schwenningen, also den nördlichen und mittleren Schwarzwald-Baar-Kreis. Frau Braun, was glauben Sie eigentlich, warum sind die Bürgerinnen und Bürger tendenziell unzufrieden mit der Politik?
2: Man wird über die Medien auch, man erreicht viele Leute schnell und schlechte Botschaften verbreiten sich einfach schnell. Ich finde es ein bisschen schade, dass natürlich negative Dinge immer eher mehr verbreitet werden und dass man damit so eine Unzufriedenheit einfach auch auslöst. Ich würde mir mal wünschen, dass die Leute drüber nachdenken, wie gut es uns eigentlich geht.
1: Kann ich verstehen. Machen wir den Wasserhahn auf, fließt Wasser. In der Wohnung brennt's, die Feuerwehr ist schon auf dem Weg, keine Frage. Aber sind die Medien wirklich das wahre Übel? Sollten wir uns die Dinge einfach schönreden?
2: Ja, nicht unsere Welt uns schönreden, um das geht's ja nicht, aber es geht darum zu berichten, was ist jetzt schwierig, aber was ist auch gut. Und diese Ausgewogenheit, die gibt's ja in vielen Medien. Man kann ja jetzt auch nicht alle irgendwie jetzt da verurteilen und sagen, ihr macht hier schlechte Arbeit. Das habe ich damit nicht gemeint. Aber ein bisschen darzustellen, das Pro und Contra auch. Und das ist, glaube ich, auch die Aufgabe. Und ich glaube, vielleicht geht es uns auch wirklich noch so gut.
1: Vielen lieben Dank, Frau Braun, für Ihre Meinung. Dieses Interview gibt es übrigens auch in voller Länge auf unserer Homepage und auch auf YouTube zu finden. Ihr geht einfach auf antenne1-neckarburg.de.
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1: Der Samstag ist bei uns in der Region teils bewölkt und ganz vereinzelt sogar regnerisch. Die Temperaturen steigen im Laufe des Tages auf etwa 19 Grad in Bad Dürrheim und Villingendorf an und 18 Grad dann in Frittlingen und Freudenstadt. Morgen am Sonntag ist ein bisschen sonniger als heute. Die Temperaturen steigen da auf bis zu 21 Grad.
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2: Ich bin Tine Klimach. Mit dem Iran-Krieg sind die Spritpreise stark gestiegen. Nun will Finanzminister Klingbeil Mineralölunternehmen stärker zur Kasse bitten. Zusammen mit 5 weiteren EU-Amtskollegen fordert er in einem Brief auf EU-Ebene, dass die Mineralölkonzerne eine Übergewinnsteuer auf kräftig gestiegene Profite wegen des Iran-Kriegs zahlen sollen. Das Thema Übergewinnsteuer, so die Forderung, solle auf einer Tagung der EU-Wirtschafts- und Finanzminister Mitte September in Dublin auf die Tagesordnung kommen. Während des Aufenthalts von Bundesaußenminister Wadephul in Kiew hat Russland den Vorort Boryspil mit Raketen angegriffen. Laut den Behörden wurden bei dem Angriff mindestens 2 Menschen getötet, weitere 8 seien verletzt worden, hieß es. Es gebe Schäden an Lagerhallen, geparkten Transportern und Wohnhäusern. Unbestätigten Berichten zufolge wurde vom russischen Militär auch besonders gefährliche Streumunition eingesetzt. Die US-Behörden ermitteln nicht weiter gegen die Kurzvideoplattform TikTok. Das US-Justizministerium hatte TikTok 2024 wegen des Sammelns der Daten von Kindern verklagt. Jetzt gibt es einen Vergleich. Die Ermittlungen werden gegen die Zahlung von 400 Millionen Dollar eingestellt.
3: Die Klage stammte noch aus der Amtszeit des früheren US-Präsidenten Joe Biden. Der Vorwurf damals, TikTok habe zugelassen, dass Kinder unter 13 Jahren ohne Zustimmung ihrer Eltern Accounts anlegen konnten. Damit habe die Plattform gegen das Gesetz zum Datenschutz bei Kindern verstoßen. Inzwischen hat TikTok seine Datenschutzpraxis aber geändert. Der Vergleich sei deshalb nicht als Schuldeingeständnis zu bewerten, heißt es. Diana Kramer, Nachrichtenredaktion.
2: Zum Sport. Im Fußball geht es gleich um den ersten Titel der Saison. Borussia Dortmund und Doublesieger FC Bayern München spielen am Abend um den Franz-Beckenbauer Supercup.
4: Da die Bayern sowohl Meister als auch Pokalsieger sind, darf Dortmund als Tabellenzweiter der abgelaufenen Bundesliga-Saison am Supercup teilnehmen und hat auch noch ein Heimspiel.
5: Und ehrlicherweise möchte ich und glaube ich auch viele andere BVB-Fans jetzt nicht die Bayern bei uns im Stadion sehen, wir sind Titel feiern.
4: Sagt Dortmunds Sportgeschäftsführer Lars Ricken. Doch die Bayern wollen gegen Dortmunds neue junge Mannschaft sicher gleich mal wieder zeigen, wo der Hammer hängt. Moritz Einzel, Sportredaktion.
2: Anstoß in Dortmund ist heute Abend um 20.30 Uhr. Sat.1 überträgt die Partie live im Free TV.
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1: Ich hoffe, ihr habt ein wunderschönes Wochenende. Es ist nur noch eine knappe Woche, dann geht's endlich wieder los mit Bundesliga. Stuttgart wird zusammen mit Bayern die Saison eröffnen. Am kommenden Freitag spielen sie in der Allianz Arena. Ich muss mal gucken, was für Abos ich eigentlich für meine Kinder alle abgeschlossen habe. Wir haben so viele Apps für Sport. 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Auf jeden Fall freuen die sich schon mal, weil das Wetter spielt ja nicht ganz so mit jetzt in den Schulferien. Das ist schon so ein bisschen gemein, oder? Als sie die Schulbank gedrückt haben, da haben sie geschwitzt. Und jetzt, wo frei ist, da klettern die Temperaturen auch nächste Woche vielleicht gerade mal so über 20 Grad. Aber machen wir das Beste draus. Und wir wollen ja auch nicht immer klagen. Das ist perfektes Ausflugswetter. Die ersten sind auch schon aus dem Urlaub zurück und ihr könnt uns ja für alles kontaktieren über die 0172 577 16 77. 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
1: Dann mal rein in die Wochenendschlappen und entspannen. 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
1: Mit Susanka und wir sind auf der Suche nach den besten Entspannungsmethoden. Vor allem für die, die nicht in Urlaub fahren in diesem Sommer, sondern zu Hause bleiben. Und das ist gar kein Problem. Und jetzt schauen wir mal weltweit. Wie relaxt man in anderen Ländern? Im Bhutan zum Beispiel, da geht man Waldbaden. Das sind meditative Naturgänge mit Mantras. Menschen gehen hier allein oder in kleinen Gruppen in die Berge oder Wälder, schweigen und passen ihren Atemrhythmus dem Gehen an. Das sorgt für geistige Klärung und Gleichgewicht. In Äthiopien feiert man zur Entspannung eine traditionelle Kaffeezeremonie. Kaffee wird hier frisch geröstet, gemahlen und langsam aufgegossen. Man nutzt das Ganze für Gespräche, Pausen und bewusstes Warten, denn die Zeremonie dauert bis zu 2 Stunden. Und in Mexiko entspannt man im Temazcal. Das ist eine indigene Schwitzhütte. Kleine Lehm- oder Steinhütten mit heißen Steinen, da begibt man sich rein, begleitet von Gesängen, Kräutern und spiritueller Führung. Legt den Fokus auf emotionale Reinigung und das Loslassen.
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1: Der Samstag ist bei uns in der Region teils bewölkt und ganz vereinzelt sogar regnerisch. Die Temperaturen steigen im Laufe des Tages auf etwa 19 Grad in Bad Dürrheim und Villingendorf an und 18 Grad dann in Frittlingen und Freudenstadt.

0: Morgen am Sonntag ist ein bisschen sonniger als heute. Die Temperaturen steigen da auf bis zu 21 Grad.
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2: Ich bin Tine Klimach. Die Zahl der Todesopfer durch einen russischen Drohnenangriff auf ein Einkaufszentrum im Südwesten der Ukraine ist auf mindestens 16 gestiegen. Noch immer werden Menschen vermisst. Auch heute gab es neue russische Angriffe mit ballistischen Raketen, parallel zum Besuch von Bundesaußenminister Johann Wadephul in Kiew.
3: Im Kiewer Vorort Borispol gab es Tote bei einem Angriff mit russischen ballistischen Raketen zu der Zeit, als Außenminister Wadephul im Zentrum der Hauptstadt unterwegs war. Der Minister setzte seinen Besuch bei Luftalarm fort. Auch in Saporischschja starben Ukrainer bei einem russischen Angriff. Bei Gegenschlägen Kiews gab es auch hier in Russland Tote und Verletzte. Zwei Kinder starben im Süden Russlands. In Kiew verteidigte Präsident Selenskyj die Attacken und betonte, dass die russische Gesellschaft den Krieg nun auch zu spüren bekomme. Aus Moskau, Ulf Mauder.
2: Bundesfinanzminister Lars Klingbeil setzt sich gemeinsam mit 5 Kollegen aus anderen europäischen Ländern für eine Übergewinnsteuer ein. Diese sollen Mineralölfirmen auf Profite zahlen, die sie wegen des Iran-Kriegs eingefahren haben.
4: Klingbeil und seine Amtskollegen aus Portugal, Spanien, Österreich, Italien und Polen haben einen Brief an die irische EU-Ratspräsidentschaft geschrieben. In dem Brief heißt es: Wir erleben einen der größten Versorgungsschocks seit Jahrzehnten und überall wächst der Unmut über den Anstieg der Lebenshaltungskosten. Die bisher ergriffenen staatlichen Maßnahmen hätten nicht gereicht, um die Preise zu stabilisieren. Klingbeil riskiert mit diesem Vorstoß einen neuen Koalitionsstreit, denn CDU-Wirtschaftsministerin Reiche ist gegen eine Übergewinnsteuer. Aus Berlin, Uli Reitinger.
2: In Dortmund hat die Polizei einen 15-Jährigen festgenommen, der im Verdacht steht, seinen eigenen Vater getötet zu haben. Der 49-Jährige wurde am Morgen tot in seiner Wohnung im Stadtteil Hörde gefunden, wie Polizei und Staatsanwaltschaft mitteilten. Im Zuge erster Ermittlungen hätten sich Anhaltspunkte für ein Tötungsdelikt ergeben. Der 15 Jahre alte Sohn sei vorläufig festgenommen worden. Unter Verweis auf das jugendliche Alter des Tatverdächtigen wollten die Ermittler keine weiteren Details nennen. Zum Sport. Bayer Leverkusen ist souverän in die zweite Runde des DFB-Pokals eingezogen. Beim Drittligisten Wehen Wiesbaden gewann der Fußball-Bundesligist mit 4:0. Außerdem musste sich Zweitliga-Aufsteiger Energie Cottbus gegen den Erstliga-Club Augsburg mit 2:0 geschlagen geben.
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1: 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Es ist nur noch eine knappe Woche, dann geht's endlich wieder los mit Bundesliga. Stuttgart wird zusammen mit Bayern die Saison eröffnen. Am kommenden Freitag spielen sie in der Allianz Arena. Ich muss mal gucken, was für Abos ich eigentlich für meine Kinder alle abgeschlossen habe. Wir haben so viele Apps für Sport. 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Auf jeden Fall freuen die sich schon mal, weil das Wetter spielt ja nicht ganz so mit jetzt in den Schulferien. Das ist schon so ein bisschen gemein, oder? Als sie die Schulbank gedrückt haben, da haben sie geschwitzt. Und jetzt, wo frei ist, da klettern die Temperaturen auch nächste Woche vielleicht gerade mal so über 20 Grad. Aber machen wir das Beste draus. Und wir wollen ja auch nicht immer klagen. Das ist perfektes Ausflugswetter. Die ersten sind auch schon aus dem Urlaub zurück und ihr könnt uns ja für alles kontaktieren über die 0172 577 16 77. 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
1: Dann mal rein in die Wochenendschlappen und entspannen. 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
1: Mit Susanka. Die Macht der Musik, das ist mein Thema. Wie wirkt sich Musik auf uns aus? Wir fühlen es ja. Sie kann uns beruhigen, sie kann uns aufputschen. Aber was ich auch ganz interessant finde, wenn man Songs von früher hört, da wird man zurückversetzt in die Zeit. Man fühlt sich teilweise für einen Moment wirklich wie in einer Zeitreise. Dr. Florian Schumacher ist Neurologe und Psychiater. Können Sie uns beantworten, warum das so ist?
2: Das Ganze nennt sich Imaginationsübungen. Also wir haben ja alle, also der eine mehr und der andere weniger, so einen gewissen Grad an Fantasie. Und die können wir tatsächlich durch sogenannte Triggerimpulse beleben. Das kennen wir zum Beispiel bei Traumapatienten, wenn die jetzt Kriegserlebnisse oder sowas haben. Die können dann zum Beispiel sogar bei einer ganz simplen Silvesterrakete, können diese Erinnerungen geweckt werden. Das geht aber jetzt nicht in die schreckliche Richtung nur, sondern das geht auch in die schöne Richtung. Das bedeutet, wenn man tolle Erlebnisse mit einem Song oder mit einer Zeit hat, können wir die tatsächlich in unserer Imagination wieder erleben lassen. Und das zählt auch für die ganzen Gefühle, die man damit hat. Zum Beispiel funktioniert das sehr gut, dass man Leuten, die chronische Schmerzen haben, Musik vorspielt, die sie zu einer Zeit gehört haben, zu der sie keine Schmerzen hatten. Ja. Und da kann man dann tatsächlich sogar Schmerzen heilen.
1: Ach, wie witzig. Und gibt's denn so bestimmte Musik, die besonders heilend wirkt?
2: Es kommt halt immer ganz drauf an, was man will, ne? Also wenn man jetzt zum Beispiel sagt, ich fühle mich alt und krank, dann sollte man auf Musik zurückgreifen zu einer Zeit, in der man sich gut und jung gefühlt hat. Wenn man aber jetzt ein ganz unruhiger Mensch ist und sagt, ich möchte ein bisschen mehr Ruhe lernen, ein bisschen mehr Entspannung lernen, dann hat sich Klassik zum Beispiel als sehr, sehr, sehr gut erwiesen. Da gibt es auch ganz tolle Studien, dass man zum Beispiel gerade so zappelfähigen Kindern, dass man denen klassische Musik vorspielt, was sich positiv auf diese Sorte von Erkrankungen ausgesetzt hat.
1: Deswegen gibt es wahrscheinlich auch Musik in jedem spirituellen Bereich, religiösen Bereich wird überall Musik gespielt. Wahrscheinlich hat es damit auch zu tun. Dr. Florian Schumacher zum Thema Die Macht der Musik.
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1: Der Samstag ist bei uns in der Region teils bewölkt und ganz vereinzelt sogar regnerisch. Die Temperaturen steigen im Laufe des Tages auf etwa 19 Grad in Bad Dürrheim und Villingendorf an und 18 Grad dann in Frittlingen und Freudenstadt. Morgen am Sonntag ist ein bisschen sonniger als heute. Die Temperaturen steigen da auf bis zu 21 Grad.
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2: Ich bin Tine Klimach. Mit einem Besuch heute in Kiew will Bundesaußenminister Johann Wadephul demonstrieren, dass Deutschland weiter an der Seite der Ukraine steht. Während seines Besuchs bekam Wadephul mit, was im Moment das größte Problem der Ukraine ist. Wegen eines russischen Angriffs mit ballistischen Raketen gab es Luftalarm.
3: Der Ukraine fehlt Munition für ihre Luftabwehr, um ballistische Raketen abzufangen. Präsident Selenskyj bittet seine

0: internationalen Unterstützer deshalb seit Wochen um weitere Patriot-Raketen. Deutschland hat der Ukraine schon 5 dieser Systeme zur Verfügung gestellt und die Bundeswehr sagt, nicht noch mehr entbehren zu können. Wadefuhl regt jetzt aber an, dass Verteidigungsminister Pistorius die Bestände noch einmal prüft. Außerdem will Wadefuhl bei anderen möglichen Lieferanten nachfragen, wie Griechenland, Italien oder Japan. Aus Berlin Jan-Henner Reitze.
1: Thüringens Ministerpräsident Mario Vogt steht weiter an der Spitze der CDU in Thüringen. Der 49-Jährige, der nach der Aberkennung seines Doktortitels politisch unter Druck steht, bekam auf einem Landesparteitag in Eisenach 82,4% der abgegebenen Stimmen. Vogt muss sich am kommenden Freitag im Landtag einem Misstrauensvotum der AfD-Fraktion stellen. AfD-Fraktionschef Höcke wirft Vogt in der Debatte um seinen Doktortitel fehlende moralische Integrität vor. Höcke wird bei dem Misstrauensvotum selbst für das Ministerpräsidentenamt kandidieren. Extremwetter in Spanien. In der Region Valencia breitet sich ein Waldbrand weiter aus. Wegen der Flammen bei der Gemeinde Gatova müssen rund 1000 Menschen evakuiert werden. Etwas weiter nördlich kam es aufgrund heftiger Regenfälle zu Überschwemmungen.
2: Während in der Region Valencia im Mittelmeer hunderte Feuerwehrleute gegen einen Waldbrand bei der Stadt Gatova kämpfen, stehen nur rund 270 Kilometer weiter nordöstlich an der Costa Dorada ganze Straßenzüge unter Wasser. Der Waldbrand wurde vermutlich durch einen Blitz ausgelöst. Bei Tarragona hingegen wurden bis zu 200 Liter pro Quadratmeter Niederschlag binnen weniger Stunden gemessen. Dort mussten rund 400 Menschen von einem Campingplatz und aus einer Diskothek gerettet werden. Aus Spanien, Jan-Uwe Ronneburger.
1: Zum Sport. Im DFB-Pokal hat es der FC Augsburg in die zweite Runde geschafft. Der Bundesligist besiegte den Zweitliga-Aufsteiger Energie Cottbus auswärts mit 2:0. Ebenfalls in der zweiten Runde ist Leverkusen nach einem 4:0-Sieg gegen Wiesbaden.
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1: Ich hoffe, ihr habt ein wunderschönes Wochenende. Es ist nur noch eine knappe Woche, dann geht's endlich wieder los mit Bundesliga. Stuttgart wird zusammen mit Bayern die Saison eröffnen. Am kommenden Freitag spielen sie in der Allianz Arena. Ich muss mal gucken, was für Abos ich eigentlich für meine Kinder alle abgeschlossen habe. Wir haben so viele Apps für Sport. Das ist ein guter Reminder, um da vielleicht mal so ein bisschen auszusortieren. Auf jeden Fall freuen die sich schon mal, weil das Wetter spielt ja nicht ganz so mit jetzt in den Schulferien. Das ist schon so ein bisschen gemein, oder? Als sie die Schulbank gedrückt haben, da haben sie geschwitzt. Und jetzt, wo frei ist, da klettern die Temperaturen auch nächste Woche vielleicht gerade mal so über 20 Grad. Aber machen wir das Beste draus. Und wir wollen ja auch nicht immer klagen. Das ist perfektes Ausflugswetter. Die ersten sind auch schon aus dem Urlaub zurück und ihr könnt uns ja für alles kontaktieren über die 0172 577 16 77. 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
1: Klaus Winter ist hier, hallo. Welche Auswirkungen hat die Krankenhausreform für uns? Unter anderem darüber haben wir mit dem Rottweiler CDU-Landtagsabgeordneten Stefan Teufel in unserem Sommerinterview gesprochen.
2: Ich stehe zu unseren Kliniken, sei es kommunal, sei es privat. Wir müssen unsere Kliniken auch handlungsfähig halten. Ich war bei einem Klinikbesuch in Oberndorf und konnte mich auch dort von der Arbeit überzeugen.
1: Ja, und wie sieht es mit der Ärzteversorgung, vor allem im ländlichen Raum, aus? Wie macht man für die Ärzte unsere Region sexy?
2: Ich bin ein Befürworter der Landarztquote. Die Landarztquote haben wir letzte Legislatur eingeführt, über 75 Medizinstudenten. Das haben wir jetzt mit auch aufgenommen im Koalitionsvertrag. Und wir wollen diesen Bereich auch weiter ausbauen, jetzt in dieser Legislatur. Ich glaube, der ländliche Raum hat unglaubliche Stärken, vor allem im Bereich Vereinbarkeit von Familie und Beruf. Ich glaube, ich brauche diesen Arztberuf nicht sexy machen. Er ist schon sehr attraktiv und da arbeiten wir zusammen dran.
1: Wie kann die Landesregierung unsere Wirtschaft durch die Krise bringen und warum verlieren immer mehr das Vertrauen in die Politik? Auch darüber haben wir mit Stefan Teufel gesprochen. Hört euch gerne das Interview in voller Länge an auf antenne1-neckarburg.de.
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1: Nach einer teils bewölkten Nacht mit Tiefstemperaturen von bis zu 11 Grad wird es am Sonntag ein bisschen sonniger. Die Werte steigen dort im Laufe des Tages auf bis zu 20 Grad in Deislingen an, 19 Grad in Speichingen und ebenfalls 19 Grad in Schömberg und in Freudenstadt. Und am Montag dann erwarten uns Höchstwerte von etwa 22 Grad.
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2: Ich bin Tine Klimach. Bundeskanzler Friedrich Merz hat 2 Tage nach der vollständigen Löschung des Großbrandes in der Eifelgemeinde Hüttgenwald den Helfern für ihren Einsatz gedankt. Ohne die Zusammenarbeit zwischen allen diesen Beteiligten wäre das nicht so glimpflich ausgegangen, sagte er mit Blick auf die vielen auch ehrenamtlichen Einsatzkräfte. Bei dem Großeinsatz waren zeitweise 1.400 Menschen beteiligt. Der Besuch in der nordrhein-westfälischen Gemeinde war der erste öffentliche Termin des Kanzlers nach seinem Sommerurlaub. Während des Besuchs von Außenminister Johann Wadephul in Kiew hat Russland einen Vorort mit ballistischen Raketen angegriffen und dabei mindestens 2 Menschen getötet. Auch in Kiew wurde Luftalarm ausgelöst. Das mache nochmal deutlich, dass man sich in einem Kriegsgebiet befinde, sagte er und betonte, dass er schon nächste Woche weiter versuchen werde, Bündnispartner zur Abgabe von Patriot-Abwehrraketen zu bewegen, um die Ukraine bei der Luftverteidigung zu unterstützen. Bundesfinanzminister Lars Klingbeil setzt sich gemeinsam mit 5 Kollegen aus anderen europäischen Ländern für eine Übergewinnsteuer ein. Diese sollen Mineralölfirmen auf Profite zahlen, die sie wegen des Iran-Kriegs eingefahren haben.

0: Klingbeil und seine Amtskollegen aus Portugal, Spanien, Österreich, Italien und Polen haben einen Brief an die irische EU-Ratspräsidentschaft geschrieben. In dem Brief heißt es: Wir erleben einen der größten Versorgungsschocks seit Jahrzehnten. Die bisher ergriffenen staatlichen Maßnahmen hätten nicht gereicht, um die Preise zu stabilisieren. Klingbeil riskiert mit diesem Vorstoß einen neuen Koalitionsstreit, denn CDU-Wirtschaftsministerin Reiche ist gegen eine Übergewinnsteuer. Aus Berlin, Uli Reitinger.
1: Zum Sport. Im Fußball geht es gleich um den ersten Titel der Saison. Borussia Dortmund und Doublesieger FC Bayern München spielen am Abend um den Franz-Beckenbauer Supercup.
2: Da die Bayern sowohl Meister als auch Pokalsieger sind, darf Dortmund als Tabellenzweiter der abgelaufenen Bundesliga-Saison am Supercup teilnehmen und hat auch noch ein Heimspiel.
3: Und ehrlicherweise möchte ich und glaube ich auch viele andere BVB-Fans jetzt nicht die Bayern bei uns im Stadion sehen, wir sind Titel feiern.
2: Sagt Dortmunds Sportgeschäftsführer Lars Ricken. Doch die Bayern wollen gegen Dortmunds neue junge Mannschaft sicher gleich mal wieder zeigen, wo der Hammer hängt. Moritz Einzel, Sportredaktion.
1: Anstoß in Dortmund ist heute Abend um 20.30 Uhr. Sat.1 überträgt die Partie live im Free TV.
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1: 22. August 1983. Laid Back sind mit Sunshine Reggae neu in den Charts. Laid Back werden in ihrem Heimatland Dänemark zum ersten Mal erfolgreich mit ihrem Song Maybe I'm Crazy. Den großen Durchbruch in Südamerika und Europa erreichen Laid Back aber dann mit Sunshine Reggae. In Österreich und Deutschland wird er zur Nummer 1 der Charts. In Deutschland bleibt er 6 Wochen lang an der Chartspitze und insgesamt 21 Wochen gelistet. In den späten 80ern wird es dann aber erst einmal still um die Band. Später kommen sie aber noch einmal zurück und zwar mit dem Song Baker Man. Ein ziemlich eingängiger Sound. Denkt man aber an warme Sommertage im Freien, am Strand oder im Urlaub, dann muss es einfach Sunshine Reggae sein. Denn mit dieser Nummer haben Laid Back fast schon sowas wie die Mutter aller Sommer.

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0: mit Susanka und wir sind mittendrin in den Sommerferien. Das heißt, viele sind weg, aber manche bleiben auch zu Hause. Und ich sag euch eins, man muss gar nicht unbedingt wegfahren, um sich richtig zu erholen. Das geht auch ganz anders. Zum Beispiel durch Meditation. Und Meditationslehrerin Anna aus Aldingen ist jetzt hier bei mir in der Show. Hallo Anna.
1: Hallo Susanka, freut mich.
0: Anna, man sagt ja, Meditation ist lebensverändernd. Was hat's denn für dich verändert?
1: Man kann über Meditation wirklich Selbsterkenntnis erfahren, also wirklich in Verbindung mit sich selber treten, ein bisschen Abstand gewinnen zu Gedanken. Ich war sehr, sehr oft auch in negativen Gedankenschleifen so ein bisschen gefangen. Habe mich sehr viel geärgert über Dinge. Ne? Da lernt man wirklich Abstand zu nehmen, mehr bei sich anzukommen und ist natürlich auch total entspannend fürs System und stressreduzierend, also wirklich ganz unterschiedliche Ebenen.
0: Das Einzige, was ist, dieses Reinkommen. Ich glaube, viele denken, okay, ich habe das mal im Yogakurs gemacht, im Fitnessstudio. Und alles, was ich denke, wenn ich in mich gehen soll, ist der Einkaufszettel und was mache ich gleich, wenn ich raus bin. Wie geht man das denn am besten an?
1: Tatsächlich ist es total normal, diese vielen Gedanken zu haben. Und es geht ja bei der Meditation wirklich darum, einfach in den Moment zu kommen, wirklich präsent zu werden, indem man sich auf irgendein Objekt fokussiert. Das kann zum Beispiel deine Atmung sein. Und wirklich die zu beobachten und dann nimmt man immer mehr wahr, welche Gedanken kommen. Also dass wir ans Mittagessen denken oder ans Abendessen oder den Einkauf, ist ganz normal, ganz natürlich, hat jeder von uns.
0: Ja.
1: Es ist einfach diese Übung sozusagen, sich immer wieder hinzusetzen und dadurch werden wir bewusster.
0: Meditation ist etwas, das mittlerweile auch Hochleistungssportler machen, schon lange nichts rein Esoterisches mehr. Anna, Meditationslehrerin aus Aldingen, vielen Dank fürs Gespräch.

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1: Nach einer teils bewölkten Nacht mit Tiefstemperaturen von bis zu 11 Grad wird es am Sonntag ein bisschen sonniger. Die Werte steigen dort im Laufe des Tages auf bis zu 20 Grad in Deislingen an, 19 Grad in Speichingen und ebenfalls 19 Grad in Schömberg und in Freudenstadt. Und am Montag dann erwarten uns Höchstwerte von etwa 22 Grad.
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2: Ich bin Tine Klimach. Bundeskanzler Friedrich Merz hat das Brandgebiet im Hürtgenwald in der Eifel besucht und allen Helfern für ihren Einsatz gedankt. Es war der erste Termin für Merz nach seinem Sommerurlaub.
3: Die Bundesregierung werde schon kommende Woche überlegen, was politisch getan werden könne, damit Einsätze bei Waldbränden noch besser laufen, versprach Merz. Sein Besuch wurde von Protesten begleitet. Auf Plakaten stand zum Beispiel »Der Wald brennt und Friedrich pennt«. Merz hielt dem entgegen, dass er auch am vergangenen Wochenende, als die Lage brenzlig war, mit dem Landrat von Hürtgenwald telefoniert und der ihn gebeten habe, noch nicht zu kommen. Zu diesem Zeitpunkt vor Ort gewesen ist NRW-Ministerpräsident Wüst. Jan-Henner Reitze, Berlin.
2: Bundesjustizministerin Stefanie Hubig will nach dem islamistischen Terroranschlag am Rande des Christopher Street Day in Berlin das Grundgesetz ändern. Sie spricht sich dafür aus, das Diskriminierungsverbot um die sexuelle Identität zu ergänzen, sagte sie der Rheinischen Post.
4: In der Bundesregierung sind noch Gespräche nötig, so Hubig. Kanzler Merz hatte sich nach dem CSD-Anschlag persönlich an die queere Community gewandt und klargestellt, dass der Staat sich für ihren Schutz einsetzen wird. Eine Ergänzung des Grundgesetzes ist aus Sicht der SPD-Politikerin daher die logische Konsequenz. Bei dem Terroranschlag vor 4 Wochen im Berliner Tiergarten war eine Frau getötet worden, mindestens 31 Menschen wurden verletzt. Der 21-jährige Attentäter wurde am Tag nach der Tat von Polizisten erschossen. Aus Berlin, David Riemer.
2: Mit dem Iran-Krieg sind die Spritpreise stark gestiegen. Nun will Finanzminister Klingbeil Mineralölunternehmen stärker zur Kasse bitten. Zusammen mit 5 weiteren EU-Amtskollegen fordert er in einem Brief auf EU-Ebene, dass die Mineralölkonzerne eine Übergewinnsteuer auf kräftig gestiegene Profite wegen des Iran-Kriegs zahlen sollen. Das Thema Übergewinnsteuer, so die Forderung, solle auf einer Tagung der EU-Wirtschafts- und Finanzminister Mitte September in Dublin auf die Tagesordnung kommen. Zum Sport.

0: BSC hat im DFB-Pokal bei Saarbrücken knapp die zweite Runde erreicht. Erst im Elfmeterschießen gewann der Fußball-Zweitligist mit 4:2. Die weiteren Ergebnisse: Viktoria Köln, Nürnberg 4:5, Lüneburger SK, Werder Bremen 0:3, Duisburg, Elversberg 1:3, Hemmelingen, Hannover 1:9, Erzgebirge Aue, Hoffenheim 0:4, Cottbus, Augsburg 0:2 und SVW gegen Leverkusen 0:4.
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1: Ich hoffe, ihr habt ein wunderschönes Wochenende. Es ist nur noch eine knappe Woche, dann geht's endlich wieder los mit Bundesliga. Stuttgart wird zusammen mit Bayern die Saison eröffnen. Am kommenden Freitag spielen sie in der Allianz Arena. Ich muss mal gucken, was für Abos ich eigentlich für meine Kinder alle abgeschlossen habe. Wir haben so viele Apps für Sport. 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Auf jeden Fall freuen die sich schon mal, weil das Wetter spielt ja nicht ganz so mit jetzt in den Schulferien. Das ist schon so ein bisschen gemein, oder? Als sie die Schulbank gedrückt haben, da haben sie geschwitzt. Und jetzt, wo frei ist, da klettern die Temperaturen auch nächste Woche vielleicht gerade mal so über 20 Grad. Aber machen wir das Beste draus. Und wir wollen ja auch nicht immer klagen. Das ist perfektes Ausflugswetter. Die ersten sind auch schon aus dem Urlaub zurück und ihr könnt uns ja für alles kontaktieren über die 0172 577 16 77. 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
0: Zu Gast in unseren Sommerinterviews ist auch Stefan Teufel, der Rottweiler CDU-Landtagsabgeordnete. Wir konnten mit ihm unter anderem über Stuttgart 21 sprechen. Die Eröffnung des Bahnprojekts verschiebt sich ja immer weiter. Wann ist Stuttgart 21 endlich fertig?
2: Tja, da müssen Sie die Bahn und die Projektbeteiligten fragen. Wir drängen drauf an als Anliegerabgeordnete, dass es zügig vorangeht. Ich bin ein regelmäßiger Gäubahnfahrer. Ich bin auch der Ansicht, dass die Gäubahn funktionieren muss und wir sind im intensiven Austausch.
0: War denn das Jahr zu Stuttgart 21 im Rückblick richtig?
2: Ich glaube, dass Stuttgart 21 ja nicht nur der Bahnhof ist unten in Stuttgart, sondern es geht natürlich auch um die Neubautrasse von Stuttgart nach Ulm. Es geht auch um die Trasse Stuttgart Richtung Zürich. Und aus diesem Grund glaube ich, ist es richtig, dass Stuttgart 21 kommt. Aber wir hätten natürlich bei der Deutschen Bahn viel härtere Bandagen anlegen müssen, um auch die Projektfortschritte zu erzielen.
0: Krankenhausreform, Ärztemangel, Wirtschaftskrise oder der Umgang mit der AfD. Wir haben mit Stefan Teufel noch über viele andere Themen gesprochen. Hört euch das Sommerinterview gerne in voller Länge an auf antenne1-neckarburg.de.
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1: Nach einer teils bewölkten Nacht mit Tiefsttemperaturen von bis zu 11 Grad wird es am Sonntag ein bisschen sonniger. Die Werte steigen dort im Laufe des Tages auf bis zu 20 Grad in Deislingen an, 19 Grad in Speichingen und ebenfalls 19 Grad in Schömberg und in Freudenstadt. Und am Montag dann erwarten uns Höchstwerte von etwa 22 Grad.
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2: Ich bin Tine Klimach. Bundeskanzler Friedrich Merz sieht in dem inzwischen gelöschten Waldbrand in der Eifelgemeinde Hürtgenwald eine Folge des Klimawandels. Wir müssen damit rechnen, dass wir häufiger solche Ereignisse haben. Das ist Klimawandel, sagte er.
3: Und wir werden am nächsten Dienstag und am nächsten Mittwoch im Bundeskabinett genau über diese Themen miteinander reden. Wie können wir in Zukunft besser vorbereitet, noch besser vorbereitet sein auf solche Großschadensereignisse? Und der bedauerliche Befund ist, wir müssen damit rechnen, dass die Zahl häufiger wird.
2: Merz hat außerdem den Helfern für ihren Einsatz gedankt. Der Besuch in der nordrhein-westfälischen Gemeinde war der erste öffentliche Termin des Kanzlers nach seinem Sommerurlaub. Während des Besuchs von Außenminister Johann Wadephul in Kiew hat Russland einen Vorort mit ballistischen Raketen angegriffen und dabei mindestens 2 Menschen getötet. Auch in Kiew wurde Luftalarm ausgelöst. Das mache nochmal deutlich, dass man sich in einem Kriegsgebiet befinde, sagte er und betonte, dass er schon nächste Woche weiter versuchen werde, Bündnispartner zur Abgabe von Patriot-Abwehrraketen zu bewegen, um die Ukraine bei der Luftverteidigung zu unterstützen. Wochenlange Hitze, kaum Regen. Das Wetter war in diesem Sommer für eine üppige Ernte keine Hilfe. Drohen nun leere Regale und Preisexplosion bei bestimmten Produkten? Experten sagen, leere Regale? Nein. Höhere Preise? Zum Teil.
4: Von der Agrarmarkt-Informationsgesellschaft heißt es, Engpässe gibt's nicht, der Markt wird versorgt. Aber zum Beispiel Salatgurken, Äpfel und Kartoffeln sind oder werden in diesem Jahr teurer als im Vorjahr. In den Bäckereien wirkt sich die schlechte Getreideernte nicht auf die Preise aus, schätzen die Experten. Denn in diesem Bereich gibt es viele Prozesse zwischen der Getreideernte und dem Verkauf von Brot. Hier sind die hohen Energiekosten eher das Problem. Aus Berlin, Uli Reitinger.
2: Zum Sport. Hertha BSC hat im DFB-Pokal bei Saarbrücken knapp die zweite Runde erreicht. Erst im Elfmeterschießen gewann der Fußball-Zweitligist mit 4:2. Die weiteren Ergebnisse. Viktoria Köln, Nürnberg 4:5. Lüneburger SK, Werder Bremen 0:3. Duisburg, Elversberg 1:3. Hemmelingen, Hannover 1:9. Erzgebirge Aue, Hoffenheim 0:4. Cottbus, Augsburg 0:2. Und SVW gegen Leverkusen 0:4.
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1: Ich hoffe, ihr habt ein wunderschönes Wochenende. Es ist nur noch eine knappe Woche, dann geht's endlich wieder los mit Bundesliga. Stuttgart wird zusammen mit Bayern die Saison eröffnen. Am kommenden Freitag spielen sie in der Allianz Arena. Ich muss mal gucken, was für Abos ich eigentlich für meine Kinder alle abgeschlossen habe. Wir haben so viele Apps für Sport. Das ist ein guter Reminder, um da vielleicht mal so ein bisschen auszusortieren. Auf jeden Fall freuen die sich schon mal, weil das Wetter spielt ja nicht ganz so mit jetzt in den Schulferien. Das ist schon so ein bisschen gemein, oder? Als sie die Schulbank gedrückt haben, da haben sie geschwitzt. Und jetzt, wo frei ist, da klettern die Temperaturen auch nächste Woche vielleicht gerade mal so über 20 Grad. Aber machen wir das Beste draus. Und wir wollen ja auch nicht immer klagen. Das ist perfektes Ausflugswetter. Die ersten sind auch schon aus dem Urlaub zurück und ihr könnt uns ja für alles kontaktieren über die 0172 577 16 77. 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
2: 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Mein Sohn fand die Dinger damals so toll und hat die heimlich in seine Tasche gesteckt und hat die dann mitgenommen nach Hause.
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1: 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Hallo! Schon allein das simple Plattencover ist auch heute noch weltbekannt. Das Prinzip der Lichtbrechung dargestellt auf einem ansonsten komplett schwarzen Hintergrund. Die Rede ist von, na klar, Pink Floyd und ihrem legendären Album The Dark Side of the Moon aus dem Jahr 73.

Das Album war so erfolgreich, dass es in den USA in den 70ern fast 990 Wochen in den Charts war. Insgesamt hat es sich über 45 Millionen Mal verkauft.

0: Musikkritiker sind sich einig, dass The Dark Side of the Moon eins der besten Alben aller Zeiten ist. Der US-Kongress hat sogar beschlossen, das Album in seine Bibliothek aufzunehmen, weil er es für kulturell so bedeutend hält. Einen Teil des Geldes, das The Dark Side of the Moon eingebracht hat, hat Pink Floyd gut angelegt. Es wurde genutzt, um Monty Pythons Ritter der Kokosnuss zu produzieren.
1: Und kündigte damit an, dass ich, Artus, durch göttliche Vorsehung bestimmt dies Zepter tragen soll. Deswegen bin ich euer König.
2: Hört zu, fremde Weiber, die in irgendwelchen Tümpeln hocken, sind keine Basis für irgendein Regierungssystem.
0: Aus dem Album wurden insgesamt zwei Singles ausgekoppelt. Einmal Us and Them.

0: Und die andere, die haben wir jetzt für euch. Hier sind Pink Floyd mit Money.
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1: Nach einer teils bewölkten Nacht mit Tiefstemperaturen von bis zu 11 Grad wird es am Sonntag ein bisschen sonniger. Die Werte steigen dort im Laufe des Tages auf bis zu 20 Grad in Deislingen an, 19 Grad in Speichingen und ebenfalls 19 Grad in Schömberg und in Freudenstadt. Und am Montag dann erwarten uns Höchstwerte von etwa 22 Grad.
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2: Ich bin Tine Klimach. Mit einem Besuch heute in Kiew will Bundesaußenminister Johann Wadephul demonstrieren, dass Deutschland weiter an der Seite der Ukraine steht. Während seines Besuchs bekam Wadephul mit, was im Moment das größte Problem der Ukraine ist. Wegen eines russischen Angriffs mit ballistischen Raketen gab es Luftalarm.
3: Der Ukraine fehlt Munition für ihre Luftabwehr, um ballistische Raketen abzufangen. Präsident Zelensky bittet seine internationalen Unterstützer deshalb seit Wochen um weitere Patriot-Raketen. Deutschland hat der Ukraine schon 5 dieser Systeme zur Verfügung gestellt und die Bundeswehr sagt, nicht noch mehr entbehren zu können. Wadephul regt jetzt aber an, dass Verteidigungsminister Pistorius die Bestände noch einmal prüft. Außerdem will Wadephul bei anderen möglichen Lieferanten nachfragen, wie Griechenland, Italien oder Japan. Aus Berlin Jan-Henner Reitze.
2: Bundeskanzler Friedrich Merz hat 2 Tage nach der vollständigen Löschung des Großbrandes in der Eifelgemeinde Hüttgenwald den Helfern für ihren Einsatz gedankt. Ohne die Zusammenarbeit zwischen allen diesen Beteiligten wäre das nicht so glimpflich ausgegangen, sagte er mit Blick auf die vielen auch ehrenamtlichen Einsatzkräfte. Der Besuch in der nordrhein-westfälischen Gemeinde war der erste öffentliche Termin des Kanzlers nach seinem Sommerurlaub. Extremwetter in Spanien. In der Region Valencia breitet sich ein Waldbrand weiter aus. Wegen der Flammen bei der Gemeinde Gatova müssen rund 1000 Menschen evakuiert werden.
4: Während in der Region Valencia im Mittelmeer hunderte Feuerwehrleute gegen einen Waldbrand bei der Stadt Gatova kämpfen, stehen nur rund 270 Kilometer weiter nordöstlich an der Costa Dorada ganze Straßenzüge unter Wasser. Der Waldbrand wurde vermutlich durch einen Blitz ausgelöst. Bei Tarragona hingegen wurden bis zu 200 Liter pro Quadratmeter Niederschlag binnen weniger Stunden gemessen. Dort mussten rund 400 Menschen von einem Campingplatz und aus einer Diskothek gerettet werden. Aus Spanien, Jan-Uwe Ronneburger.
2: Zum Sport. RB Leipzig ist in die 2. Runde des DFB-Pokals eingezogen. Die Sachsen gewannen bei Eintracht Trier überlegen mit 6:0. Die weiteren Ergebnisse: 1860 München, Holstein 0:2, Saarbrücken, Hertha BSC 2:4, Viktoria Köln, Nürnberg 4:5, Lüneburger SK, Werder Bremen 0:3, Duisburg, Elversberg 1:3, Hemmelingen, Hannover 1:9, Erzgebirge Aue, Hoffenheim 0:4, Cottbus, Augsburg 0:2 und SV Wehen, Leverkusen 0:4.
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1: Ich hoffe, ihr habt ein wunderschönes Wochenende. Es ist nur noch eine knappe Woche, dann geht's endlich wieder los mit Bundesliga. Stuttgart wird zusammen mit Bayern die Saison eröffnen. Am kommenden Freitag spielen sie in der Allianz Arena. Ich muss mal gucken, was für Abos ich eigentlich für meine Kinder alle abgeschlossen habe. Wir haben so viele Apps für Sport. Das ist ein guter Reminder, um da vielleicht mal so ein bisschen auszusortieren. Auf jeden Fall freuen die sich schon mal, weil das Wetter spielt ja nicht ganz so mit jetzt in den Schulferien. Das ist schon so ein bisschen gemein, oder? Als sie die Schulbank gedrückt haben, da haben sie geschwitzt. Und jetzt, wo frei ist, da klettern die Temperaturen auch nächste Woche vielleicht gerade mal so über 20 Grad. Aber machen wir das Beste draus. Und wir wollen ja auch nicht immer klagen. Das ist perfektes Ausflugswetter. Die ersten sind auch schon aus dem Urlaub zurück und ihr könnt uns ja für alles kontaktieren über die 0172 577 16 77. Alex aus Rottweil hat von seinem kitschigsten Urlaubssouvenir erzählt.
2: Das Kitschigste, was wir uns mal mitgenommen haben, oder zumindest was mein Sohn sich mitgenommen hat, waren diese hässlichen Hausschlappen aus dem Hotel. Mein Sohn fand die Dinger damals so toll und hat die heimlich in seine Tasche gesteckt und hat die dann mitgenommen nach Hause.
1: Dann mal rein in die Wochenendschlappen und entspannen. 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
1: Mit Susanka und heute reden wir über die Macht der Musik. Musik hat wahnsinnig viel Einfluss auf unsere Stimmung und das würde ich jetzt ganz gern mal wissenschaftlich erklärt bekommen. Und zwar von Neurologe und Psychiater Dr. Florian Schumacher. Hallo Herr Dr. Schumacher.
2: Einen schönen guten Tag.
1: Warum ist denn das so, wenn ich meinen Lieblingssong im Radio höre? Warum macht mich das glücklich?
2: Also das kann jeder selber ausprobieren, der mal so einen Song kennt, den er einfach wahnsinnig gut findet. Wenn man den laut hört, dann kann es sein, dass man Gänsehaut bekommt. Und Gänsehaut ist ein messbarer Reflex von unserem ganz, ganz, ganz tiefen emotionalen System. Das heißt, wir können tatsächlich mit Musik die tiefste Grundprogrammierung unseres Gehirns erreichen. Und Musik hat da einen wirklich heftigen Einfluss auf zahlreiche Vorgänge im Körper. Alles ist da wirklich möglich.
1: Deswegen behandeln Sie wahrscheinlich auch mit Heavy Metal in Ihrer Praxis, oder?
2: Manchmal ist das tatsächlich sogar ganz gut. Gerade bei depressiven Erkrankungen haben wir festgestellt, dass laute und energiereiche Musik, insbesondere wenn man dazu tanzt, also das heißt, wenn man wirklich versucht, noch die Körperbewegung da reinzukriegen, dass die tatsächlich therapeutisch wirksam sein kann. Und noch besser, wenn die Leute selber Musik machen. Jede psychiatrische Klinik hat einen Musiktherapeuten, also jede gute psychiatrische Klinik, wo man mit den Patienten dann zusammen sogar Musik produziert und dort sehr, sehr, sehr gute therapeutische Effekte erzielen kann, denn natürlich wirkt Musik auch auf die Psyche.
1: Sehr schön. Vielen Dank, Herr Dr. Schumacher, für dieses Gespräch.
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0: Tag ein bisschen sonniger. Die Werte steigen dort im Laufe des Tages auf bis zu 20 Grad in Deislingen an, 19 Grad in Speichingen und ebenfalls 19 Grad in Schömberg und in Freudenstadt. Und am Montag dann erwarten uns Höchstwerte von etwa 22 Grad.
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2: Ich bin David Riemer. Bundeskanzler Merz hat das Brandgebiet im Hürtgenwald in der Eifel in Nordrhein-Westfalen besucht und allen Helferinnen und Helfern für ihren Einsatz gedankt. Es war der erste Termin für Merz nach seinem Sommerurlaub. Von der Opposition war ihm Untätigkeit vorgeworfen worden.
3: Die Bundesregierung werde schon kommende Woche überlegen, was politisch getan werden könne, damit Einsätze bei Waldbränden noch besser laufen, versprach Merz. Sein Besuch wurde von Protesten begleitet. Auf Plakaten stand zum Beispiel »Der Wald brennt und Friedrich pennt«. Merz hielt dem entgegen, dass er auch am vergangenen Wochenende, als die Lage brenzlig war, mit dem Landrat von Hürtgenwald telefoniert und der ihn gebeten habe, noch nicht zu kommen. Aus Berlin Jan-Henna Reitze.
2: Während des Besuchs von Außenminister Wadephul in Kiew hat Russland einen Vorort der ukrainischen Hauptstadt mit Raketen angegriffen und dabei mindestens 2 Menschen getötet. Auch in Kiew wurde Luftalarm ausgelöst. Wadephul betonte, dass er schon nächste Woche weiter versuchen werde, Bündnispartner zur Abgabe von Patriot-Abwehrraketen zu bewegen. Die Dringlichkeit, die Ukraine mit weiteren Luftverteidigungssystemen zu unterstützen, werde hier noch einmal deutlich, sagte er. Bundesfinanzminister Klingbeil setzt sich gemeinsam mit 5 Kollegen aus anderen europäischen Ländern für eine Übergewinnsteuer ein. Diese sollen Mineralölkonzerne auf Profite zahlen, die sie wegen des Iran-Kriegs eingefahren haben.
4: Klingbeil und seine Amtskollegen aus Portugal, Spanien, Österreich, Italien und Polen haben einen Brief an die irische EU-Ratspräsidentschaft geschrieben. Der deutsche Minister soll die treibende Kraft gewesen sein. In dem Brief heißt es: Wir erleben einen der größten Versorgungsschocks seit Jahrzehnten und überall wächst der Unmut über den Anstieg der Lebenshaltungskosten. Die bisher ergriffenen staatlichen Maßnahmen hätten nicht gereicht, um die Preise zu stabilisieren. Klingbeil riskiert mit diesem Vorstoß einen neuen Koalitionsstreit, denn CDU-Wirtschaftsministerin Reiche ist gegen eine Übergewinnsteuer. Aus Berlin, Uli Reitinger.
2: Zum Fußball. RB Leipzig ist souverän in die zweite Runde des DFB-Pokals eingezogen. RB gewann bei Viertligist Eintracht Trier überlegen mit 6:0. Überraschend ausgeschieden ist Vorjahresfinalist Arminia Bielefeld. Der Zweitligist scheiterte bei Drittliga-Aufsteiger Sonnenhof Groß-Asbach mit 0:3 im Elfmeterschießen. In die nächste Runde eingezogen sind Holstein Kiel, der 1. FC Nürnberg, Hertha BSC, Werder Bremen, die TSG Hoffenheim, Hannover 96, Elversberg, Leverkusen und Augsburg.
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1: Ich hoffe, ihr habt ein wunderschönes Wochenende. Es ist nur noch eine knappe Woche, dann geht's endlich wieder los mit Bundesliga. Stuttgart wird zusammen mit Bayern die Saison eröffnen. Am kommenden Freitag spielen sie in der Allianz Arena. Ich muss mal gucken, was für Abos ich eigentlich für meine Kinder alle abgeschlossen habe. Wir haben so viele Apps für Sport. Das ist ein guter Reminder, um da vielleicht mal so ein bisschen auszusortieren. Auf jeden Fall freuen die sich schon mal, weil das Wetter spielt ja nicht ganz so mit jetzt in den Schulferien. Das ist schon so ein bisschen gemein, oder? Als sie die Schulbank gedrückt haben, da haben sie geschwitzt. Und jetzt, wo frei ist, da klettern die Temperaturen auch nächste Woche vielleicht gerade mal so über 20 Grad. Aber machen wir das Beste draus. Und wir wollen ja auch nicht immer klagen. Das ist perfektes Ausflugswetter. Die ersten sind auch schon aus dem Urlaub zurück und ihr könnt uns ja für alles kontaktieren über die 0172 577 16 77. Alex aus Rottweil hat von seinem kitschigsten Urlaubssouvenir erzählt.
2: Das Kitschigste, was wir uns mal mitgenommen haben, oder zumindest was mein Sohn sich mitgenommen hat, waren diese hässlichen Hausschlappen aus dem Hotel. Mein Sohn fand die Dinger damals so toll und hat die heimlich in seine Tasche gesteckt und hat die dann mitgenommen nach Hause.
1: Dann mal rein in die Wochenendschlappen und entspannen. 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
1: Mit Jenny Lukacs. Hallo. In der Helios Arena in Schwenningen wird gerade ordentlich gewerkelt, falls ihr es noch nicht mitbekommen habt. Die fast 60 Jahre alte Betonpiste hat langsam ihre besten Zeiten hinter sich. Rund 3,4 Millionen Euro werden dafür investiert. Aber der technische Leiter kann uns sicherlich mehr dazu sagen. Hi Benjamin, stell dich gern kurz vor.
2: Mein Name ist Benjamin Breuer. Ich bin technischer Leiter der Kunsteisbahn in Villingen-Schwenningen.
1: Ich habe auch gelesen, ihr habt 248.000 Liter Beton für die neue Eisfläche verwendet. Warum genau ist so viel Beton wichtig oder welchen Nutzen hat dieser Beton?
2: Das glaubt man gar nicht, wofür man das alles braucht. Aber die neue Eisfläche dürfen Sie sich vorstellen wie ein Sandwich. Und dadurch haben wir viele Betonschichten. Da ist eine Heizung drunter, dann sind da zwischendrin Isolierschichten und dann kommt am Ende erst die eigentliche Eisschicht obendrauf.
1: Und der aktuelle Stand momentan, wie sieht's aus? Sind Sie im Zeitplan? Was muss noch vor der Eröffnung alles gemacht werden?
2: Wir sind tatsächlich sehr gut im Zeitplan. Jetzt ist die Betonpiste fertig. Wir beginnen jetzt mit dem Bandenaufbau. Und nach allem, was wir jetzt wissen, werden wir zum 15.09. rechtzeitig fertig sein.
1: Wird aber nur die Eisfläche saniert oder wird auch was an den Rängen gemacht?
2: An den Rängen haben wir nichts gemacht, aber was Sie natürlich richtigerweise ansprechen, ist, wir haben die gesamte Kälteerzeugungsanlage auch noch neu gemacht, sodass wir jetzt eben in Zukunft wieder ausreichend Kälteleistung und auch eine sehr, sehr hohe Energieeffizienz haben, was wir vorher nicht hatten.
1: Danke Benjamin für das nette Gespräch und für die Erklärung. Wir bleiben weiterhin sehr gespannt und freuen uns selbstverständlich auf die Eröffnung im September.
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1: Nach einer teils bewölkten Nacht mit Tiefstemperaturen von bis zu 11 Grad wird's am Sonntag

0: ballistischen Raketen gab es Luftalarm.
1: Der Ukraine fehlt Munition für ihre Luftabwehr, um ballistische Raketen abzufangen. Präsident Zelensky bittet seine internationalen Unterstützer deshalb seit Wochen um weitere Patriot-Raketen. Deutschland hat der Ukraine schon 5 dieser Systeme zur Verfügung gestellt und die Bundeswehr sagt, nicht noch mehr entbehren zu können. Wadefuhl regt jetzt aber an, dass Verteidigungsminister Pistorius die Bestände noch einmal prüft. Außerdem will Wadefuhl bei anderen möglichen Lieferanten nachfragen, wie Griechenland, Italien oder Japan. Aus Berlin Jan-Henner Reitze.
0: Bundeskanzler Merz hat das Brandgebiet im Hürtgenwald in der Eifel in Nordrhein-Westfalen besucht. Es war der erste Termin für Merz nach seinem Sommerurlaub. Dafür wurde er von der Opposition scharf kritisiert. Merz sagte dazu:
2: Wir haben in der Tat am vorletzten Wochenende mehrfach miteinander telefoniert und ich habe angeboten, hierher zu kommen, aber sie haben gesagt, kommen Sie danach. Und dann habe ich gesagt, so schnell wie möglich komme ich gern, um mir das anzuschauen, was hier passiert ist, aber auch anzuschauen, was wir hier gemeinsam daraus lernen können.
0: Merz lobte vor Ort alle Helferinnen und Helfer, die den Brand eingedämmt und schließlich gelöscht hatten. Angesichts hoher Spritpreise startet Finanzminister Klingbeil zusammen mit 5 europäischen Kollegen einen neuen Vorstoß auf EU-Ebene. In einem Brief fordern sie eine Übergewinnsteuer, die Mineralölkonzerne auf kräftig gestiegene Profite wegen des Iran-Kriegs zahlen sollen. Die bisherigen staatlichen Maßnahmen hätten nicht gereicht, um die Preise für Unternehmen und Bürger dauerhaft zu senken, heißt es in dem Schreiben. Deshalb braucht es ein gemeinsames Vorgehen. Zum Fußball. Der FC Bayern hat den ersten Titel der neuen Saison gewonnen. Der deutsche Rekordmeister besiegte auswärts Borussia Dortmund im Franz-Beckenbauer Supercup mit 2:1. 50 Millionen Euro Zugang Nathaniel Brown traf zur Führung für den Doublesieger. Kurz vor der Pause erzielte Michael Olise das 2:0 für die Bayern. Der eingewechselte Fabio Silva verkürzte schließlich für den BVB.
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1: Ich hoffe, ihr habt ein wunderschönes Wochenende. Es ist nur noch eine knappe Woche, dann geht's endlich wieder los mit Bundesliga. Stuttgart wird zusammen mit Bayern die Saison eröffnen. Am kommenden Freitag spielen sie in der Allianz Arena. Ich muss mal gucken, was für Abos ich eigentlich für meine Kinder alle abgeschlossen habe. Wir haben so viele Apps für Sport. Das ist ein guter Reminder, um da vielleicht mal so ein bisschen auszusortieren. Auf jeden Fall freuen die sich schon mal, weil das Wetter spielt ja nicht ganz so mit jetzt in den Schulferien. Das ist schon so ein bisschen gemein, oder? Als sie die Schulbank gedrückt haben, da haben sie geschwitzt. Und jetzt, wo frei ist, da klettern die Temperaturen auch nächste Woche vielleicht gerade mal so über 20 Grad. Aber machen wir das Beste draus. Und wir wollen ja auch nicht immer klagen. Das ist perfektes Ausflugswetter. Die ersten sind auch schon aus dem Urlaub zurück und ihr könnt uns ja für alles kontaktieren über die 0172 577 16 77. Alex aus Rottweil hat von seinem kitschigsten Urlaubssouvenir erzählt.
2: Das Kitschigste, was wir uns mal mitgenommen haben, oder zumindest was mein Sohn sich mitgenommen hat, waren diese hässlichen Hausschlappen aus dem Hotel. Mein Sohn fand die Dinger damals so toll und hat die heimlich in seine Tasche gesteckt und hat die dann mitgenommen nach Hause.
1: Dann mal rein in die Wochenendschlappen und entspannen. 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
1: Nach einer teils bewölkten Nacht mit Tiefstemperaturen von bis zu 11 Grad wird es am Sonntag ein bisschen sonniger. Die Werte steigen dort im Laufe des Tages auf bis zu 20 Grad in Deislingen an, 19 Grad in Speichingen und ebenfalls 19 Grad in Schömberg und in Freudenstadt. Und am Montag dann erwarten uns Höchstwerte von etwa 22 Grad.
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0: ausgelöst. Wadefuhl betonte, dass er schon nächste Woche weiter versuchen werde, Bündnispartner zur Abgabe von Patriot-Abwehrraketen zu bewegen. Die Dringlichkeit, die Ukraine mit weiteren Luftverteidigungssystemen zu unterstützen, werde hier noch einmal deutlich, sagte er.
1: Der Ukraine fehlt Munition für ihre Luftabwehr, um ballistische Raketen abzufangen. Präsident Zelensky bittet seine internationalen Unterstützer deshalb seit Wochen um weitere Patriot-Raketen. Deutschland hat der Ukraine schon 5 dieser Systeme zur Verfügung gestellt und die Bundeswehr sagt, nicht noch mehr entbehren zu können. Wadefuhl regt jetzt aber an, dass Verteidigungsminister Pistorius die Bestände noch einmal prüft. Aus Berlin Jan-Henner Reitze.
0: Zum Fußball. Eine Woche vor dem Start der Bundesliga hat der FC Bayern den ersten Titel der neuen Saison gewonnen. Die Münchner besiegten auswärts Borussia Dortmund im Franz-Beckenbauer Supercup mit 2:1. Bayern-Spieler Joshua Kimmich war trotz des Sieges mit der Leistung seiner Mannschaft nicht zufrieden. Bei Sky sagte er:
2: Ich fand, wir waren nicht so aktiv mit Ball, haben es dann nicht immer so geschafft, uns zu unterstützen, haben dann noch ein bisschen zu viel zugelassen, vor allem nach Flanken. Ja, da müssen wir uns deutlich verbessern. Auch, dass wir dann in der zweiten Halbzeit es nicht geschafft haben, das Spiel zu kontrollieren, zu beruhigen. Ich glaube, da wäre schon einiges möglich gewesen. Trotzdem, wie gesagt, sind wir mit dem Ergebnis zufrieden, aber mit der Art und Weise nicht unbedingt.
0: Neuzugang Nathaniel Brown traf zur Führung für die Bayern. Kurz vor der Pause erzielte Michael Olise das 2:0. Der eingewechselte Fabio Silva verkürzte schließlich für den BVB zum 1:2 Endstand. Und in der ersten Runde des DFB-Pokals hat Drittliga-Aufsteiger SG Sonnenhof Groß Asbach für die erste Überraschung gesorgt. Das Team bezwang Zweitligist und Vorjahresfinalist Arminia Bielefeld mit 3:0 im Elfmeterschießen. Und der neue Leipziger Coach De Michelis sah beim 6:0 gegen den Viertligisten Eintracht Trier einen überlegenen RB-Sieg. Eine Runde weiter sind außerdem Leverkusen, Augsburg, Hoffenheim, Bremen, Elversberg, Nürnberg, Hertha BSC, Hannover und Kiel.
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1: Nach einer teils bewölkten Nacht mit Tiefstemperaturen von bis zu 11 Grad wird es am Sonntag ein bisschen sonniger. Die Werte steigen dort im Laufe des Tages auf bis zu 20 Grad in Deislingen an, 19 Grad in Speichingen und ebenfalls 19 Grad in Schömberg und in Freudenstadt. Und am Montag dann erwarten uns Höchstwerte von etwa 22 Grad.
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2: Ich bin David Riemer. Mit einem Besuch in Kiew will Bundesaußenminister Wadephul demonstrieren, dass Deutschland weiter an der Seite der Ukraine steht. Während seines Aufenthalts bekam Wadephul mit, was im Moment das größte Problem der Ukraine ist. Wegen eines russischen Angriffs mit ballistischen Raketen gab es Luftalarm.
3: Der Ukraine fehlt Munition für ihre Luftabwehr, um ballistische Raketen abzufangen. Präsident Zelensky bittet seine internationalen Unterstützer deshalb seit Wochen um weitere Patriot-Raketen. Deutschland hat der Ukraine schon 5 dieser Systeme zur Verfügung gestellt und die Bundeswehr sagt, nicht noch mehr entbehren zu können. Wadephul regt jetzt aber an, dass Verteidigungsminister Pistorius die Bestände noch einmal prüft. Außerdem will Wadephul bei anderen möglichen Lieferanten nachfragen, wie Griechenland, Italien oder Japan. Aus Berlin Jan-Henner Reitze.
2: Bundeskanzler Merz hat das Brandgebiet im Hürtgenwald in der Eifel in Nordrhein-Westfalen besucht. Es war der erste Termin für Merz nach seinem Sommerurlaub. Dafür wurde er von der Opposition scharf kritisiert. Merz sagte dazu:
4: Wir haben in der

0: Unternehmen und Bürger dauerhaft zu senken, heißt es in dem Schreiben. Deshalb braucht es ein gemeinsames Vorgehen. Zum Fußball. Der FC Bayern hat den ersten Titel der neuen Saison gewonnen. Der deutsche Rekordmeister besiegte auswärts Borussia Dortmund im Franz-Beckenbauer Supercup mit 2:1. 50 Millionen Euro Zugang Nathaniel Brown traf zur Führung für den Doublesieger. Kurz vor der Pause erzielte Michael Olise das 2:0 für die Bayern. Der eingewechselte Fabio Silva verkürzte schließlich für den BVB.
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1: Nach einer teils bewölkten Nacht mit Tiefstemperaturen von bis zu 11 Grad wird es am Sonntag ein bisschen sonniger. Die Werte steigen dort im Laufe des Tages auf bis zu 20 Grad in Deislingen an, 19 Grad in Speichingen und ebenfalls 19 Grad in Schömberg und in Freudenstadt. Und am Montag dann erwarten uns Höchstwerte von etwa 22 Grad.
0: 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Es ist 2 Uhr.
2: Ich bin David Riemer. Tagelang kämpften Feuerwehrleute und viele Helfer im Hürtgenwald in der Eifel in Nordrhein-Westfalen gegen die Flammen. Nach seinem Sommerurlaub ist Bundeskanzler Merz in das Waldbrandgebiet gefahren, um sich bei den Helferinnen und Helfern zu bedanken. Vor Ort gab es zahlreiche Pfiffe und Buhrufe gegen den Besuch des Kanzlers. Er sagte dazu:
3: Ich lasse mich von denen, die rumschreien, nicht beeindrucken. Ich spreche mit denen, die nicht schreien, sondern ich spreche mit denen, die arbeiten. Ich spreche mit denen, die helfen.
2: Bundeskanzler Merz. Leichte Entspannung am Rhein. Die Pegelstände sind wieder leicht nach oben gegangen. Einige Fähren konnten ihren Betrieb wieder aufnehmen. Bis bei der Schifffahrt wieder alles normal läuft, wird es aber noch etwas dauern.
4: Wer einen Wochenendausflug machen möchte, kann viele Fähren wieder nutzen. Allerdings sind immer noch Einschränkungen möglich. Zum Beispiel ist das Wasser stellenweise noch nicht tief genug, dass auch Wohnmobile per Fähre übersetzen können. Auch bei etwa für die Spritpreise relevanten Transporten per Binnenschiff kann längst noch nicht so viel Ladung mitgenommen werden wie normalerweise. Bis der Rhein wieder so viel Wasser führt, damit eine Maximalauslastung möglich ist, dauert es wahrscheinlich noch Wochen. Jan-Henner Reitze, Nachrichtenredaktion.
2: Kreml-Chef Putin hat nach den massiven ukrainischen Angriffen auf Ölraffinerien und Logistikzentren in Russland Kiew mit einer harten Antwort Moskaus gedroht. Die Ukraine habe mit den gegen Russlands Wirtschaft gerichteten Attacken die Büchse der Pandora geöffnet, also ein Quell des Unheils, sagte Putin in einem Fernsehinterview. Russland hatte zuletzt immer häufiger ballistische Raketen gegen die Ukraine eingesetzt, in dem Wissen, dass das Land kaum noch Abwehrraketen hat. Zum Fußball. Der FC Bayern hat den ersten Titel der neuen Saison gewonnen. Der deutsche Rekordmeister besiegte auswärts Borussia Dortmund im Super.